0: mehrheitsfähig. Geplante Einnahmen rund 1 Milliarde Euro. Für Bundeskanzler Merz geht es im Stimmungstief weiter nach unten. Nur noch jeder Zehnte zeigt sich im ARD-Deutschland-Trend mit der Arbeit des CDU-Politikers zufrieden oder sehr zufrieden. Das ist der niedrigste Wert für einen Kanzler in der Geschichte des Deutschland-Trends seit 1997. 88% der Befragten äußerten sich weniger oder gar nicht zufrieden. Zum Fußball. Erleichterung bei den deutschen Fußballfans. Im 3. Spiel unter Jürgen Klopp hat die Nationalmannschaft endlich gewonnen. Und zwar in der Nations League. In München schlug die DFB-Elf Serbien mit 2:0 durch Tore von Tom Bischoff und Florian Wirtz.
1: Der zweite Klopp-Kader macht richtig Spaß. Mit viel Spielfreude gewinnt das junge Team völlig verdient gegen allerdings auch schwache Serben. Von Beginn an viel Zug nach vorne, eine Menge Torschüsse und Kombinationen. Dazu starke Leistungen von Pavlovic, Bischoff, Wirtz und Neuling Scherhand. Am Ende schickt Klopp 5 Neulinge aufs Feld, darunter der 1000. Debütant der DFB-Geschichte, Mika Bauer von Celtic Glasgow. Nach dem Spiel umarmt Klopp seine Spieler und hofft jetzt auf seinen ersten Auswärtssieg in Griechenland. Thomas Bremser, Sportredaktion.
0: Am Sonntag steht das 4. und letzte Spiel in dieser Länderspielphase an, auswärts gegen Griechenland.
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3: Achtung auf der A5 Karlsruhe Richtung Basel. Zwischen Rastplatz Silbergrund und Rastatt Nord gibt es eine Unfallstelle mit Fahrzeugteilen auf der Fahrbahn. Auf der A8 München Richtung Stuttgart kommt es zwischen Kirchheim Tech West und Wendlingen zu Verzögerungen, da der rechte und mittlere Fahrstreifen gesperrt sind. Auf der A8 Karlsruhe Richtung Stuttgart ist zwischen Kreuz Stuttgart und Stuttgart Möhringen der rechte Fahrstreifen gesperrt. Es staut sich auf 2 Kilometern. Passt auf euch auf und kommt gut durch. Gute Fahrt.
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1: In Mannheim und der Rhein-Neckar-Region zeigt sich die Nacht überwiegend bewölkt. Einige Regenschauer ziehen im Laufe der Nacht durch. Doch sie lassen bis zum Morgen spürbar nach. Stellenweise lockern die Wolken etwas auf und lassen den Himmel heller erscheinen, wobei der Wind die ganze Zeit schwach bleibt. Bis zum Morgengrauen bleibt es dann weitgehend trocken. Die Temperaturen in Walldorf liegen bei angenehmen 17 Grad, während es in Vaihingen an der Enz und Heppenheim 16 Grad sind.
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2: Ich bin Uli Reitinger. Für den Kampf mit unbemannten Systemen stellt die Bundeswehr ein eigenes Drohnenregiment auf. Der Verband soll aus bis zu 600 Männern und Frauen bestehen und Reichweiten bis zu 500 Kilometer abdecken, sagt Verteidigungsminister Pistorius.
3: Wer sich zu Land durchsetzen will, der muss eben den Kampf mit unbemannten Systemen beherrschen, sagt der SPD-Politiker. Dafür wird die Bundeswehr nun einen selbstständigen Verband aufstellen. Das Drohnenregiment soll Fähigkeiten bündeln und Tempo aufnehmen. Geplant ist eine eigene Kompanie zum elektromagnetischen Kampf. Außerdem soll das Regiment mit neuen Kamikaze-Drohnen ausgerüstet werden. Für Pistorius ergänzen Drohnen das Spektrum der Waffensysteme, können aber etwa Panzer und Kampfflugzeuge nicht gänzlich ersetzen. Aus Berlin, Dirk Zeitler.
2: Der Tankrabatt hat an den Tankstellen direkt für deutlich niedrigere Preise gesorgt. Am Mittag um 12 stiegen sie zwischenzeitlich leicht an, pendelten sich dann aber wieder auf einem Niveau ein, das viele Menschen vollgetankt haben. An manchen Tankstellen bildeten sich Schlangen. Grünen-Fraktionschefin Katharina Dröge hält den Tankrabatt bei NTV nicht für eine sinnvolle Maßnahme.
4: Ich kann total verstehen, dass man momentan Autofahrer beim Pendeln mit den hohen Benzinpreisen nicht alleine lassen will. Es gibt einen viel schlaueren Weg zu helfen. Und das wäre, wenn man pauschal ein Energiegeld auszahlen würde. Es würde allen Menschen Unterstützung geben und es würde nicht zu einem relevanten Einteil am Ende doch bei den Mineralölkonzernen landen, die eh in dieser Krise krasse Übergewinne machen.
2: Die grüne Fraktionschefin im Bundestag, Katharina Dröge. Ein Tanker ist beim Durchfahren der Straße von Hormuz unter Beschuss geraten. Es brach ein Feuer aus, meldet die britische Behörde für Sicherheit in der Schifffahrt. Die Besatzung des Schiffes soll sich demnach in Sicherheit befinden. In der für den weltweiten Energiehandel wichtigen Straße von Hormuz kam es zuletzt regelmäßig zu Beschuss. Der Iran blockiert im Konflikt mit den USA den Verkehr durch die Meerenge weitestgehend. Zum Sport. Die deutsche Fußballnationalmannschaft hat den ersten Sieg unter Bundestrainer Klopp eingefahren. Das Team setzte sich in der Nations League zu Hause gegen Serbien mit 2:0 durch. Die Tore in München schossen Tom Bischoff in der 39. Minute und Florian Wirtz nach einer Stunde. Eine Partie gibt es noch in dieser Länderspielphase, am Sonntag in Griechenland.
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1: Achtet auf der A8 München Richtung Stuttgart zwischen Kirchheim-Tech-West und Wendlingen auf Reinigungsarbeiten. Der rechte und mittlere Fahrstreifen sind gesperrt. Der Verkehr wird vorbeigeführt auf der B30 Ravensburg-Weißenau Richtung Ravensburg-Untereschach. Zwischen der B33 Ravensburg-Süd und Ravensburg-Oberzell läuft noch die Unfallaufnahme. Passt auf euch auf und kommt gut durch. Gute Fahrt!
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1: In der Rhein-Neckar-Region, insbesondere rund um Mannheim, gehen wir in eine überwiegend bewölkte Nacht. Der Himmel bleibt zunächst dicht, doch zum Morgen hin lockern die Wolken allmählich auf. Regengüsse ziehen im Verlauf der Nacht ab, es wird bis zum Morgengrauen trocken bleiben. Der Wind weht überwiegend schwach und ist kaum spürbar. Aktuell messen wir in Hockenheim 17 Grad. In Bad Rappenau liegen die Temperaturen bei 16 Grad und in Speyer zeigt das Thermometer ebenfalls 17 Grad.
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2: Ich bin Uli Reitinger. Für den Kampf mit unbemannten Systemen stellt die Bundeswehr ein eigenes Drohnenregiment auf. Der Verband soll aus mindestens 600 Männern und Frauen bestehen und Reichweiten bis zu 500 Kilometer abdecken. Dabei gehe es nicht nur um fliegende Systeme, sondern auch um unbemannte Landsysteme, sagte Verteidigungsminister Pistorius. Die Pläne für eine Zuckersteuer sind vorerst gestoppt. Das Bundeskanzleramt hält den Entwurf von Finanzminister Klingbeil in seiner jetzigen Form für nicht mehrheitsfähig.
3: 26 bis 38 Cent Steuer pro Liter, je nach Zuckergehalt, das ist der Plan von Bundesfinanzminister Klingbeil. Zum einen soll das die Haushaltskasse des Bundes füllen, zum anderen die Hersteller dazu bringen, ihre Getränke weniger zu zuckern, sprich gesünder zu machen. Dass so ein Anreiz funktionieren kann, zeigt Großbritannien. Dort gibt es seit 2018 eine Zuckersteuer. Inzwischen ist der durchschnittliche Zuckergehalt von Softdrinks dort um knapp die Hälfte gesunken. Lea Matschulat, Nachrichtenredaktion.
2: Nach der gewaltsamen Auseinandersetzung in einem Cockpit einer Maschine der emiratischen Fluggesellschaft Fly Dubai sind die Hintergründe weiterhin unklar. Die emiratischen Behörden haben Ermittlungen eingeleitet. Motiv und Absichten des mutmaßlichen Angreifers, eines Piloten aus dem Oman, sind noch immer ungeklärt. Die israelische Regierung geht von einem dschihadistischen Terroranschlag aus. Ein spezielles Ermittlungsteam soll das prüfen und ob der Vorfall geplant bzw. angeordnet wurde. Zum Sport. Im dritten Spiel unter Bundestrainer Jürgen Klopp hat die deutsche Fußballnationalmannschaft in der Nations League den ersten Sieg eingefahren. In München schlug die DFB-Elf Serbien mit 2:0 durch Tore von Bischof und Wirtz. Klopp war nach dem Spiel im ZDF komplett zufrieden.
4: Wir wollen jetzt nicht durchdrehen und so weiter, aber wir haben eine sehr gute Anfangsphase gehabt, werden ja mehr Tore schießen können. Zu Beginn gleich aus Ballgewinn heraus. Also gegen den Ball war es herausragend und mit Ball haben wir einfach wundervollen Fußball gespielt. Die Jungs sind dran geblieben. Wenn man das macht und Spaß daran findet, dann kann das so aussehen.
5: So ein Traum, mit vorm Spiel reinzukommen und, ja, und Schwarz-Rot-Gold zu sehen, ist Herz aufgegangen.
2: Eine Partie gibt's noch in dieser Länderspielphase am Sonntag in Thessaloniki gegen Griechenland.
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1: Auf der A5 Karlsruhe Richtung Heidelberg zwischen Bruchsal und Kronau gibt es eine Unfallaufnahme. Auf der A8 München Richtung Stuttgart zwischen Kirchheim-Tech West und Wendlingen Reinigungsarbeiten. Der rechte und mittlere Fahrstreifen sind gesperrt. Auch auf der A8 Karlsruhe Richtung Stuttgart zwischen Kreuz Stuttgart und Stuttgart-Möhringen sind Bergungs- und Reinigungsarbeiten. Gute Fahrt!
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1: In Mannheim und der Rhein-Neckar-Region beginnen die frühen Morgenstunden mit vielen dichten Wolken und stellenweise Nebel. Zum Morgen hin lockern die Wolken nach und nach auf. Überwiegend bleibt es trocken, der Wind weht weiterhin schwach. Später zeigen sich sonnige Abschnitte, was das Wetter auflockert. In Eberbach sind es 16 Grad, in Schifferstadt ebenso unverändert 16 Grad und in Ditzingen zeigt das Thermometer 15 Grad.
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2: Ich bin Uli Reitinger. Die Bundeswehr bekommt ein eigenes Drohnenregiment. Dieses werde aus bis zu 600 Männern und Frauen bestehen und Reichweiten bis zu 500 Kilometern abdecken, sagte Verteidigungsminister Pistorius. Wer sich zu Land durchsetzen will, der muss eben den Kampf mit unbemannten Systemen beherrschen, sagte der Minister. Das Drohnenregiment soll auch mit neuen Kamikaze-Drohnen ausgerüstet sein. Bei den Plänen geht es laut Pistorius aber nicht nur um fliegende Systeme, sondern auch um unbemannte Landsysteme. Wo werden öffentliche Gelder verschwendet? Der Bund der Steuerzahler hat 100 Beispiele in seinem neuen Schwarzbuch aufgelistet. Im Fokus hat der Lobbyverband dieses Mal vergiftete Geschenke.
3: Diese Geschenke sind staatliche Förderprogramme, die zum Beispiel Kommunen beantragen, nur weil es dann Geld gibt, ohne wirklichen Nutzen, sagt der Lobbyverband und fordert mehr Transparenz bei solchen Verfahren. Und dann wären da noch die Projekte, wo viele nur sagen, der Hammer. Designermöbel im Jobcenter, einen einzigen Fahrradstellplatz für 16.000 Euro oder Dienstlaptops, die nie eingeschaltet werden. Claudia Wächter, Nachrichtenredaktion.
2: Wieder ist ein Tanker beim Durchfahren der Straße von Hormuz unter Beschuss geraten. Es brach ein Feuer aus, meldet die britische Behörde für Sicherheit in der Schifffahrt. Die Besatzung des Schiffs soll sich demnach in Sicherheit befinden. In der für den weltweiten Energiehandel wichtigen Straße von Hormuz kam es zuletzt regelmäßig zu Beschuss. Der Iran blockiert im Konflikt mit den USA den Verkehr durch die Meerenge weitestgehend. Zum Fußball. Erleichterung bei den deutschen Fußballfans. Im dritten Spiel unter Jürgen Klopp hat es endlich geklappt. Die Nationalmannschaft hat in der Nations League den ersten Sieg eingefahren. In München schlug die DFB-Elf Serbien mit 2:0 durch Tore von Tom Bischoff und Florian Wirtz.
4: Der zweite Klopp-Kader macht richtig Spaß. Mit viel Spielfreude gewinnt das junge Team völlig verdient gegen allerdings auch schwache Serben. Von Beginn an viel Zug nach vorne, eine Menge Torschüsse und Kombinationen. Dazu starke Leistungen von Pavlovic, Bischoff, Wirtz und Neuling Scherhand. Am Ende schickt Klopp 5 Neulinge aufs Feld, darunter der 1000. Debütant der DFB-Geschichte, Mika Bauer von Celtic Glasgow. Thomas Bremser, Sportredaktion.
2: Am Sonntag steht das vierte und letzte Spiel in dieser Länderspielphase an, auswärts gegen Griechenland.
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1: A8 Karlsruhe Richtung Stuttgart. Zwischen dem Kreuz Stuttgart und Stuttgart-Möhringen gibt es 2 Kilometer Stau wegen Bergungs- und Reinigungsarbeiten. Der rechte und mittlere Fahrstreifen sind gesperrt. Achtet auch auf eine Tagesbaustelle und Baustellenfahrzeuge. Auf der A81 Stuttgart Richtung Singen gibt es zwischen Rottenburg und Horb am Neckar eine Gefahr durch ein defektes Fahrzeug. Passt auf euch auf und kommt gut durch. Gute Fahrt.
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5: Einen wunderschönen, es ist schon wieder Freitag.
2: Yay, willkommen.
5: Das ging schnell.
2: Für viele letzten Arbeitstag der Woche. Ansonsten geht's dann in Richtung Wochenende. Achtung.
5: Morgen Feiertag.
2: Ja.
5: Nicht einkaufen morgen,
2: Ich höre schon heute alle im Handel jubeln. Ja, morgen endlich mal
5: ein Samstag frei. Wir gönnen's euch.
2: Ja, wir gönnen's allen. Kommt gut rein.
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0: Die richtig großen Zeiten von Take That. Man spürt sie in diesem Song. Back for Good. Der Morgen bei Radio Regenbogen. Mit allen deinen Lieblingshits starten wir in diesem 2. Oktober.
1: Guten Morgen. Und jetzt ist sie da, die Herbstzeit. Und ich habe etwas Neues gelernt. Eine Freundin von mir hat mir vor kurzem ein Bild einer Kastanie geschickt. Und dann dachte ich, toll.
0: Bild von einer Kastanie.
1: Eine Kastanie. Herzlichen Glückwunsch dafür. Und dann meinte sie, es wäre Pflicht, die erste aufzusammeln, dann dran zu reiben, dann kriegt sie ja so einen Glanz, und sie in die Jagdtasche zu stecken, dann würde man sehr viel Glück bekommen.
0: Danke fürs Mitgeben.
1: Ja, also das, die erste Kastanie, die euch jetzt heute über den Weg läuft, nehmt sie doch mal mit. Vielleicht auch für die Kids zu Hause, bringt Glück.
0: Und im allerdümmsten Fall habe ich mal gelernt, man kann Kastanien zerreiben.
1: Ja, richtig.
0: Und dann Seife draus machen.
1: Ja, richtig.
0: So, also haben wir sogar noch was mitgenommen, was man brauchen kann.

0: Yeah.
1: Da erinnere ich mich dran, als ich damals noch in der Nachtschicht in Freiburg unten getanzt habe. Das hieß damals so die Diskothek. Können sich viele von euch mit Sicherheit dran erinnern aus Freiburg. Gibt's leider nicht mehr. Aber Ascher war damals der Bringer.
0: Und deine Mama immer früher so, Kind, ich hab gedacht, du bist arbeiten, wenn du sagst, du gehst in Nachtschicht.
1: Nein. Ja.
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3: Zu den wenigen Dingen, die mich mein Leben lang schon begleiten, gehört ein kleiner Engel. Faustgroß, aus Gips, nicht kostbar, eindeutig Kitsch. Eine meiner Großmütter hat sie dem Säugling in die Wiege gelegt. Und meine Mutter hat immer darauf geachtet, dass dieser Engel an meinem Bett hing. Als ich zu Hause ausgezogen bin, da habe ich ihn mitgenommen. Und bis heute wohnt er immer irgendwo an meinem Bett. Seit Wiegetagen an. Manchmal nehme ich ihn in die Hand, dann erzählt er mir von der Sorge meiner Oma, aber auch von ihrem Glauben und ihrer Liebe. Möge Gott dich behüten. Vor vielen Jahren ist meine Oma gestorben, die Botschaft ist geblieben. Ich bin überzeugt, auch meine Oma ist geblieben, weil Gott sie behütet. Thomas Dietrich, Katholische Kirche.
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4: Der Herbst ist da, auch wenn es temperaturtechnisch doch eher noch nach Spätsommer aussieht. Jörg.
5: Morgens fallen die letzten Tropfen, dann ist es tagsüber trocken. Zunächst mal noch dort, wo es kurz auflockert am Morgen, auch einzelne Nebelfelder. Die sind aber auch schnell weg und dann einfach vom Prinzip her bewölkt mit Auflockerungen. Rund um den Schwarzwald brodelt es immer noch ein bisschen. Da sind die Auflockerungen seltener, aber trotzdem ein angenehmer Tag, auch von den Temperaturen her. Immerhin 22 Grad in den Tälern am Nachmittag.
6: Es ist Freitagmorgen, der 2. Oktober, 5:30.
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7: Ich bin Susanne Weise. Schönen guten Morgen. Die Fußballnationalmannschaft hat ihren ersten Sieg unter Jürgen Klopp als Bundestrainer eingefahren. Die DFB-Elf gewann in der Nations League gegen Serbien mit 2:0. Und in der deutschen Eishockey-Liga haben die Adler Mannheim mit 6:1 gegen die Iserlohn Roosters gewonnen. Und in Bretten ist eine Frau mit ihrem Auto gegen eine Hauswand gefahren und dabei tödlich verletzt worden. Laut Polizei war die 56-Jährige an einer Einmündung geradeaus weitergefahren. Warum, ist noch unklar. Das Haus ist derzeit nicht mehr bewohnbar.
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6: Die A8 von Karlsruhe Richtung Stuttgart zwischen Kreuz Stuttgart und Stuttgart-Möhringen. 2 Kilometer Stau an einer Baustelle. Hier sind auch Baustellenfahrzeuge unterwegs. Und die A81 Stuttgart-Singen zwischen Rottenburg und Horb am Neckar. Hier steht ein defektes Fahrzeug. Geblitzt wird in St. Leon Roth in der Opelstraße, in Ludwigshafen auf dem Kaiser-Wörth-Damm und in Karlsruhe in der Eckener Straße. Habt ihr auch noch was gesehen? Dann bitte kurz Bescheid geben. WhatsApp-Sprachnachricht an 08000 34 35 36. Kommt gut an. Mit Radio Regenbogen, wir sind Jens und Steffi.
4: Guten Morgen.
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0: vor 8:30 Uhr. Guten Morgen, es ist Freitag. Schön, dass ihr mit dabei seid. Hier ist der Morgen bei Radio Regenbogen.
1: Guten
0: Freitag
1: Morgen.
0: Heißt ja immer auch gleichzeitig
1: also, Wochenende
0: wir
1: steht vor der Tür.
0: Was erleben, ja.
1: Und es geht richtig viel. Und zwar gibt es im schönen Staufen im Breisgau, in der wirklich wunderschönen Altstadt, da werden mysteriöse Fabelwesen unterwegs sein.
0: Fabelwesen?
1: Fabelwesen beim fabelhaften Staufen. Riesige Fantasiefiguren, Windpferde, Blütenlichter und eine riesige weiß-grüne Meerkatze, die Seifenblasen macht. Dazu gibt es sphärische Klänge und verkaufsoffene Läden.
0: Ich glaube, sowas habe ich nach der letzten Weinwanderung auch gesehen.
1: Ja, das liegt aber am Wein.
0: Ja.
1: Es geht noch richtig viel mehr in der Region. Auch an diesem Wochenende läuft noch das Weindorf am Karlsplatz in Heidelberg. Gibt es herbstliche Küche zu genießen? Ist ja jetzt die richtige Zeit dafür. Und natürlich leckere Weine.
0: In Hockenheim ist Kerwe mit Fahrgeschäften und Buden. Sonntag sogar verkaufsoffener Sonntag. Einfach mal schlendern da, wo es entspannt ist. Und ich glaube, das kommt nach so einem Feiertag dann gleich doppelt gut. Viel Spaß, wenn ihr dort unterwegs seid.
1: Und in Neustadt läuft noch das Weinlesefest, auch mit der Wahl der Pfälzischen Weinhoheit am Samstag. Freuen wir uns besonders drauf und sind sehr gespannt.
0: Habt ihr auch noch Ideen, was man machen kann? Dann immer gerne her damit. WhatsApp 08000 34 35 36. Wir wünschen euch eine schöne Zeit.

0: Es ist 5:48 Uhr. Guten Morgen. Freitag, der 2. Oktober. Jens ist da, Steffi ist da, Susanne ist da. Ihr seid da. Perfekt. Dann wissen wir jetzt, was abgeht von Susanne.
1: Morgen, Tag der Deutschen Einheit. Ab heute großes Fest in Bremen, weil die gerade den Vorsitz im Bundesrat haben. Mit dabei natürlich auch The Land. Baden-Württemberg zeigt Deutschland, was es zu bieten hat. Von Bollenhut über eiszeitliche Höhlen, über preisgekrönte Sterneküche. Baden-Württemberg selbst feiert aber auch, und zwar die lange Nacht der Demokratie. Dazu gibt es heute viele Veranstaltungen, unter anderem in Calw und Stuttgart. Spannung im Breisgau am Nachmittag. Gibt Forschungsministerin Baer bekannt, welche weiteren Unis in Deutschland den Titel Exzellenzuniversität bekommen. Auch die Freiburger Uni hofft drauf. Das bedeutet nicht nur Renommee, sondern auch millionenschwere Fördergelder. Und Gordon Matthew Thomas Sumner feiert heute Geburtstag.
2: Oh.
1: Sting wird 75. Happy Birthday.
0: Happy Birthday.
2: Dankeschön, Susanne Musovica Weise. Jetzt die Spice Girls.

0: Kleiner Tipp für diesen Freitag. Heute vielleicht einfach mal die weiche Seite auspacken. Ooh, baby, baby, it's a wild world. Bei Mr. Big hat das funktioniert.
1: Eigentlich war die Band jahrelang berühmt für heftigen Hardrock.
0: Yeah.
1: Und zum ersten Mal haben sie mit Wild World eher so eine Kuschelnummer gemacht zum Herbst. War bestimmt auch mal auf einer Kuschelrock-EP.
0: 100%.
1: Damit aber den größten Erfolg eingefahren ihrer Karriere.
0: Mit Gefühl und mit allen deinen Lieblingshits geht's in den Freitag. Guten Morgen mit Radio Regenbogen.
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1: Morgens stellenweise noch ein paar Tropfen und vielerorts Nebelschwaden. Die verziehen sich dann aber und es lockert auf und gegen Mittag kommt dann auch die Sonne raus. Temperaturen, die sind spätsommerlich mit bis zu 23 Grad. So wird's Wochenende. Jörg.
3: Der Samstag mit Einzelnebelfeldern am Morgen, sonst ein freundlicher Mix aus Sonne und Wolken, ein netter Tag und schon wieder ein lauwarmer Tag mit Temperaturen am Nachmittag zwischen 21 und 24 Grad. Der Sonntag noch ein bisschen unsicher, wahrscheinlich mehr Wolken, weniger Sonne, vielleicht sogar vereinzelt noch etwas Regen. Also, der Samstag ist nett, Sonntag noch nicht ganz so sicher.
0: Danke für den Überblick. Es ist Freitagmorgen, der 2. Oktober.
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4: Das sind die Themen um 6 Uhr. Geht doch DFB 11 mit erstem Sieg unter Klopp. Und die gute Nachricht aus Heilbronn. Grün statt Grau. Ich bin Susanne Weise. Schönen guten Morgen. Die deutsche Fußballnationalmannschaft hat ihren ersten Sieg unter dem neuen Bundestrainer Klopp gefeiert. Im dritten Spiel der Nations League schlug die DFB-Elf am Abend Serbien mit 2:0. 5 Neulinge standen dabei in München auf dem Feld, darunter auch Mika Bauer. Der Baden-Württemberger wurde der 1000. DFB-Dübitant in der Geschichte und war nach der Partie im zweiten entsprechend stolz.
5: Ich glaube, die Mannschaft war von der ersten bis zur letzten Minute wirklich unglaublich. Gerade diese Attribute, die wir besprochen haben, dieses Gegenpressing, dieses Ekligsein und trotzdem gepaart mit schon geilen Zockern in der Mannschaft, die geilen Fußball spielen können. Es war, glaube ich, heute für alle ein Highlight, nicht nur für mich wegen dem Debüt.
4: Schon übermorgen steht das nächste Spiel an. In Thessaloniki geht es wieder gegen Griechenland. Die niederländische Werft Damen fordert Schadenersatz von der Bundesrepublik Deutschland. Wie die Süddeutsche berichtet, geht es um das gestoppte Fregattenprojekt F-126. Der Rechtsanwalt der Werft macht demnach wegen Vertragsbruchs Ansprüche von rund 4,7 Milliarden Euro geltend. Ein entsprechendes Schreiben hat er dem Haushalts- und Verteidigungsausschuss des Bundestages geschickt. Die frühere Verteidigungsministerin von der Leyen hatte 6 Exemplare dieser Fregatte bestellt. Der aktuelle Ressortchef Pistorius entschied im Juni, das Projekt zu beenden. In Frankreich sind bei den Protesten von Schülern inzwischen fast 2000 Menschen festgenommen worden. Den meisten wird laut Innenministerium Gewalt gegen die Einsatzkräfte vorgeworfen. Mehr als 300 Polizisten wurden demnach verletzt. Unter anderem in Marseille und Nantes wurden Gebäude und Fahrzeuge angezündet. Die Jugendlichen protestieren seit Tagen gegen Lehrermangel, marode Schulgebäude und fehlende Ausstattung. Und die gute Nachricht aus Heilbronn: Die Stadt will grüner werden und dafür die Ideen der Menschen mit einbinden. Bei der Aktion Ihr Vorschlag für 10 Quadratmeter mehr Grün können Bürger noch bis zum 11. Oktober Flächen melden, auf denen Asphalt oder Pflaster weichen und stattdessen Begrünung entstehen soll. Die Vorschläge werden geprüft, im November ausgewählt und im Frühjahr 2027 umgesetzt.
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0: Wir gucken mal direkt auf die A8 von Karlsruhe Richtung Stuttgart. Da gab es heute Nacht einen größeren Unfall mit einem LKW und 2 Autos. Jetzt aktuell haben wir immer noch 3 Kilometer Stau zwischen dem Kreuz Stuttgart und Stuttgart-Möhringen. Aber immerhin, es ist eine Spur wieder frei. Es laufen allerdings noch Reinigungsarbeiten in diesem Bereich. Weitere gefährliche Stellen auf der 81 Stuttgart-Heilbronn zwischen Mundelsheim und Ilsfeld. Defektes Fahrzeug. Genauso auf der 81 Würzburg Richtung Heilbronn zwischen Osterburgen und Möck. Mühl. Es liegt ein Ast auf der Landesstraße im Rhein-Neckar-Kreis und zwar in Schriesheim, wenn ihr am Branich-Tunnel unterwegs seid. Geblitzt wird auf der B293 Höhe Sulzfeld und in Waiblingen in der alten Bundesstraße. Wenn ihr noch was seht, dann sagt bitte Bescheid. Sprachnachricht an 08000 34 35 36. Dankeschön. Weiterhin schnelles und sicheres Ankommen.
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1: Guten Morgen.
0: Hey, hey, hey.
1: Gestern gab es stellenweise wirklich krass lange Schlangen in den Regionen vor den Tankstellen, gerade vor 12 Uhr.
0: Ja.
1: Klar, wir haben ja alle drauf gewartet, auf den Tankrabatt.
0: Auch einige Kollegen bei uns im Haus sind morgens reingekommen. Wir sind auf dem letzten Tropfen hierher gefahren. Jetzt aber später auf dem Weg nach Hause. 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
1: Mit Mr. Big und Leonie gehen wir jetzt gemeinsam in den Freitag.
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0: Einen wunderschönen Freitagmorgen wünschen wir. Radio Regenbogen am Morgen mit Jens und Steffi und euch.
1: Guten Morgen.
0: Schön, dass ihr da seid.
1: Ey, guck mal hier, das ist hier. Das ist schon crazy,
0: das sieht doch auch so in Social Media alles abgeht, gell?
1: Was die da mit diesen 6 Krügen veranstalten, dass du denkst, die drehen ihre Arme und die Gelenke komplett einmal durch. Das sieht schon geil aus, ja. Freunde,
0: es ist Oktoberfestzeit.
1: Wir laden euch ein, genau, zum Oktoberfest nach Karlsruhe. Einfach mal wieder einen schönen Abend machen. Das Ganze Afterwork, also direkt nach der Arbeit, mega cool.
0: Ihr kommt einfach, wie ihr seid. Ihr braucht keine Lederhose, ihr braucht keinen Dirndl. Völlig unkompliziert zur Feierabendwiesen. Nächste Woche Donnerstag.
1: Wollt ihr mit am Start sein, dann sagt uns kurz Bescheid. Einfach WhatsApp 08000 34 35 36. Und wir werden auch gerade noch eine schöne Gaudi-Mission mit euch machen. Vielleicht diesen Social Media Trend, wo man mit den 6 Bierkrügen oder vielleicht auch nur mit dem einen so einmal rum um den Kopf und so, dass kein Tropfen verloren geht. Oder Evelyn aus Aachen Großweier hat zum Beispiel auch Brezelwettessen vorgeschlagen. Ich hoffe,
0: was denkst du, wie gut drin wärst du da drin
1: ich
0: jetzt?
1: Ich hoffe, es geht um die Zeit und nicht um die Menge.
0: Oh.
1: Weißt du, was ich meine?
0: Wichtiger Faktor beim Brezelwettessen, das stimmt.
1: Wie schnell habe ich eine Brezel gegessen, das könnte gehen. Wie schnell habe ich 200 Brezeln gegessen, das wird spannend.
0: Wenn ihr noch Ideen habt, immer her damit. Jens und ich, wir freuen uns auf euch.
1: Genau, so ist es. Lasst uns Spaß haben.

0: ist so voll sein Ding, ne? Irgendwo im Saloon sitzen und Songs schreiben, so kommt's einem vor. Shabuzi, neue Nummer, Cowgirl. Ich find's cool, das
1: hat. Ich find's auch richtig cool, muss ich sagen.
0: Oder?
1: Bringt uns ins Wochenende.
0: Rein geht's in diesen Freitagmorgen, 6.16 Uhr. Wir sind Jens und Steffi.
1: Guten Morgen.
0: So langsam kommen wir auch ein bisschen gefühlig rein in den Herbst. Für alle Schülerinnen und Schüler in der Pfalz ist heute schon wieder der letzte Schultag. Es geht ab
1: in
0: die Herbstferien.
1: So schnell.
0: Heißt auch für die Eltern wieder ein bisschen Ferienprogramm auf die Beine stellen. Und damit es morgen nicht heißt, Mama, Papa, warum ist der Kühlschrank leer?
1: Gibt's einen kleinen Hinweis. Ja. Morgen ist Feiertag. Tag der Deutschen Einheit fällt dieses Mal auf einen Samstag. Alle im Einzelhandel arbeitenden Menschen freuen sich. Aber das heißt natürlich auch, heute letzte Möglichkeit, vor dem Wochenende einkaufen zu gehen, um halt auch diesen quengeligen Kids vorzubeugen. Wir wünschen euch ein wunderschönes Wochenende. Wir spielen alle deine Lieblingshits. Water Under the Bridge von Adele.

0: Das wäre auch ein super geiler Pick gewesen.
1: Das wollte ich auch gerade sagen.
0: Aber nicht für heute, nicht für heute. Guten Morgen mit Radio Regenbogen. Hier ist der Morgen am Freitag mit Jens und Steffi.
1: Guten Morgen und es ist Zeit für das Radio Regenbogen Hit-Duell. Es ist der Moment, wo ihr Teil unserer Musikredaktion werdet und entscheidet, welcher Song heute besser zu eurer Stimmung passt. Team Jens gegen Team Steffi, ihr stimmt ab. 08.034.35.36. So einfach ist es. Und so einfach ist auch die Beschreibung meines Songs. Freitagsstimmung.

0: wie Jennifer Lopez in Lederstiefeln vor einem aufstampft.
1: Ja.
0: Let's get loud.
1: Let's get loud. Jennifer Lopez geht heute für Team Steffi ins Rennen. Passt zum Freitag.
0: Ich bin so ein bisschen, muss ich sagen, ich habe zuerst so eine kleine Herbstdepression.
1: Oh, was?
0: Ja, und vermisse jetzt schon die warmen Temperaturen draußen
1: jetzt
0: im T-Shirt.
1: Schon.
0: Und ich habe heute Morgen gefühlt, ich würde gerne heute Morgen No Mercy hören. Sommer, where do you go?
1: Das ist aber auch der Moment, wo man so einen Schieber über die Tanzfläche tanzt, ne? So.
0: Ja.
1: Schritt, Tap.
0: Sehr gut, sehr gut. Also.
1: Ihr entscheidet, was ihr lieber wollt. Jennifer Lopez oder No Mercy. Den Siegersong gibt's wie immer. Um kurz nach halb nach den Nachrichten.
0: 08000 34 35 36 ist unsere WhatsApp. Wir sind gespannt und werten gleich aus.
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1: Gibt ein paar Nachwehen der Nacht, die merken wir heute Morgen noch. Sonst wird's aber ein schöner Tag. Jörg.
15: Der Tag geht mit den letzten Regentropfen los und dort, wo schon aufgelockert ist, mit einzelnen Nebelfeldern, sonst einfach vom Prinzip her heute tagsüber bewölkt, mit Auflockerungen, die im Laufe des Tages in den Tälern häufiger werden. Oben im Schwarzwald ist immer noch ein bisschen gebrodelt und entsprechend die sonnigen Abschnitte kürzer und seltener. Temperaturen trotzdem angenehm am Nachmittag. Wir sind immer noch nicht im Herbst angekommen, bei 21, 22 Grad in den Tälern.
0: Es ist Freitagmorgen, der 2. Oktober, 6:30.
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17: Ich bin Susanne Weise. Schönen guten Morgen. Die Fußballnationalmannschaft hat ihren ersten Sieg unter Jürgen Klopp als Bundestrainer eingefahren. Die DFB-Elf gewann in der Nations League gegen Serbien mit 2:0. Und in der deutschen Eishockeyliga haben die Adler Mannheim mit 6:1 gegen die Iserlohn Roosters gewonnen. Und in Freiburg ist ein 21-Jähriger vorläufig festgenommen worden, nachdem er in einem Zug mit einem waffenähnlichen Gegenstand aufgefallen war. Bei der Durchsuchung seiner Wohnung fanden die Ermittler eine Luftdruckwaffe. Eine konkrete Gefahr für die Bevölkerung bestand demnach aber nicht.
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18: Ich bin Stefan Gebert. Guten Morgen. Was bei vielen im Müll landet, kommt in Mannheim heute ganz groß auf den Tisch. Der Mannheimer Koch und Aktivist Björn Moschinski lädt um 15 Uhr auf den Kapuzinerplanken zum Food Safe Bankett ein. Er kocht für 600 Gäste ein veganes Essen aus angeblich schlechten Lebensmitteln. Die hat er im Großmarkt gesammelt.
19: Die Rüben waren ganz schrumpelig, die waren ganz weich gewesen. Wir haben einfach eins gemacht, wir haben Wasser genommen, wir haben die Rüben da reingelegt, haben sie im Kühlschrank über Nacht gelassen. Und die Rüben haben sich wieder komplett mit Wasser vollgesogen. Die sind richtig hart, also so wie sie gerade frisch vom Feld kommen.
18: Retten statt wegwerfen ist das Motto des Kochs, der natürlich weiß, dass bei uns allen oft die Augen größer sind als der Mund.
19: Jeder kennt das. Wir kaufen viel, haben am Anfang Lust darauf, aber irgendwie, wenn man dann halt viel davon gegessen hat, irgendwann ebbt das ab.
18: Und fliegt in die Mülltonne. Moschinskis Bitte, kauft weniger Lockangebote mit großen Mengen. Vergesst das Mindesthaltbarkeitsdatum und riecht lieber selbst an den Dingen, ob sie noch gut sind. Gutes Essen sinnvoll gerettet, morgen 15 Uhr beim Food Safe Bankett in Mannheim.
19: Wir wollen erstens die Menschen einladen, mit uns zusammen zu feiern. In dieser wundervollen Umgebung eben ganz klar auf das Thema Lebensmittelverschwendung hinweisen und genau, und an eine schöne Zeit zu haben.
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0: Die A8 Karlsruhe in Richtung Stuttgart zwischen Kreuz Stuttgart und Stuttgart-Möhringen. Hier 4 Kilometer Stau. Da gab es heute Nacht einen Unfall mit einem LKW und 2 Autos. Autobahn ist nicht mehr gesperrt. Es geht auf einer Spur langsam vorwärts, aber wie gesagt noch ein bisschen Knubbel hier. Die A81 Stuttgart Richtung Heilbronn zwischen Mundelsheim und Ilsfeld. Defektes Fahrzeug. Und im Ostalbkreis auf der Landesstraße zwischen Oberbettringen und Schwäbisch Gmünd Ost ist eine Ölspur. Geblitzt wird in Grafenau, in der Döffinger Straße, in Steinen, in der Kanderner Straße. Und wenn ihr auch noch was entdeckt, dann schickt uns bitte eine Sprachnachricht an 08000 34 35 36. Zusammen kommen wir schnell und sicher durch. Hier ist der Morgen bei Radio Regenbogen mit Jens und Steffi.
1: Guten Morgen.
0: Und mit unserem Hit-Duell.
1: Let's get loud. Jennifer Lopez gegen Where Do You Go? No Mercy. Wir sind jetzt ja noch am Anfang des Oktobers, also noch sind wir entspannt, wir Steffi, beide.
0: Steffi hat gestern schon den ersten Sieg wieder eingefahren und ich habe gestern ja gerade erst mal meine Strafe eingelöst, die ich für den September, für die September-Niederlage machen musste. Ich habe über eine halbe Stunde Eis ausgegeben.
1: War aber schön, oder?
0: Ja, weil ich durfte ja selber keins essen. Ganz zum Schluss hat sie mir ein Kugelchen gegönnt.
1: Ja, geschenkt. Oh. Wie geht's weiter im Oktober? Wer macht's heute, Susanne?
17: Heute macht's Team Jens.
0: Oh! Mhm.
1: Wir hören, ich nicht gedacht.
0: Ja, das ist so die leichte Herbstdepression.
1: Ah, ich hätte es nicht gedacht. Ich hoffe, ihr habt keine Herbstdepression, ihr Lieben.
0: Where do you go? Oh, Sommer.
1: Ey, kommt gut in den Freitag.
0: Schön, dass ihr da seid.

0: Schönem Freitag, wollte ich gerade sagen. Herzlich willkommen im schönen Freitag. Schön, dass ihr dabei seid. Radio Regenbogen am Morgen mit Jens und Steffi.
1: Da war doch jetzt inhaltlich nichts Falsches dran, oder?
0: Ja, ein bisschen kaputt gedreht.
1: 6.41 Uhr ist es. Oh, und guck mal hier.
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0: Herzlich willkommen im Freitag. Dasha bringt uns rein mit Austin. Wir gehen gemeinsam Richtung Wochenende. Radio Regenbogen am Morgen mit Jens und Steffi.
1: Und wir sorgen dafür, dass ihr einfach mal ganz entspannt tanken fahren könnt. Nicht nur wegen des Tankrabatts, wo es momentan wenigstens ein paar Cent billiger ist. Nein, ihr müsst einfach 2-3 Monate gar nicht mehr dran denken. Gestern ja schon lange Schlangen vor den Tankstellen. Wie wäre das bloß, wenn alle eine Radio Regenbogen Tankkarte hätten? Okay, wir arbeiten dran. Eine zumindest geht jetzt wieder raus, weil wir gerade eben das Geräusch gehört haben. Die Leitungen glühen. Hier sind Jens und Steffi. Wer ist bei uns am Telefon? Hallo.
2: Hallo, hier ist die Steffi aus Eggenstein-Leopoldshafen.
0: Hallo Steffi, hier ist auch Steffi.
2: Hallo, guten Morgen.
0: Bist du noch zu Hause, Steffi?
2: Ich bin noch zu Hause, ja.
0: Und dann geht's mit dem Auto auf die Arbeit?
2: Genau.
0: Wie weit hast du es denn?
2: Ich hab's nicht weit, aber ich würde mit meiner Schwester teilen. Die muss zur Arbeit, also deutlich weiter pendeln als ich.
0: Oh, okay. Schwesternliebe.
1: Und das geht auch nur mit dem Auto?
2: Genau, also bei ihr geht's definitiv nur mit dem Auto.
1: Habt ihr vom Tankrabatt bis jetzt schon irgendwas gemerkt?
2: Also ich war noch nicht tanken, also ich habe auch die Preise noch nicht gesehen an den Tankstellen.
0: Man will auch gar nicht mehr zur Tanke, gell?
2: Nee, wenn es nicht sein muss.
0: Aber manchmal muss es halt eben sein, entweder bei dir oder auch bei deiner Schwester. Und ich habe ja eben schon gesagt, Geschwisterliebe finde ich was ganz, ganz Wunderbares. Und das unterstützen wir natürlich, deswegen geht die Radio Regenbogen Tankkarte mit 500 Euro an euch.
2: Oh, genial. Super, ich freue mich riesig.
1: Wie heißt die Schwester?
2: Daniela,
1: dann an der Stelle auch liebe Grüße von uns. Alles Gute und danke fürs Regenbogen hören.
0: Mach dir mal einen schönen Wochenendausflug.
2: Genial, danke schön.
1: Ciao, ciao. Ihr wollt auch noch eine Radio Regenbogen Tankkarte haben? Dann achtet einfach auf unser Geräusch zwischen zwei Songs. Das nächste Mal garantiert heute Nachmittag wieder ab 14 Uhr bei Basti Haug oder jederzeit in der Radio Regenbogen App.

0: Guten Morgen mit Radio Regenbogen. In 5 Minuten ist es 7 Uhr. Schön, dass ihr mit dabei seid zum Start in diesen neuen Freitag.
1: Morgen. Es gibt ein saulustiges Video, wo zusammengeschnitten wurde, welche Songs Kinder von ihren Superstar-Müttern am coolsten finden, okay, und wie die Mütter dann darauf reagieren. Also zum Beispiel die Tochter von Katy Perry, die fand den Song Peacock von Katy Perry am coolsten. Das, okay, ist aber halt leider Gottes so einer der anzüglichsten Songs von ihr.
0: Wer hat das Kind so versaut?
1: Ja, und so ging das weiter und es waren immer Songs, die eigentlich nicht so für Kinder geeignet sind.
0: Meinst du, das war bei ihr hier genauso? Da war schon...
1: Könnte schon sein.
0: Da war schon auch viel Sexappeal dabei.
1: Meine Mutter hat mir die Hüfthose von Christina damals verboten, ja, aus Gründen.
0: Kind, die Nieren. Ja. Genie in a Bottle, Christina Aguilera ist gleich auf jeden Fall einer ihrer doppeldeutigeren Songs. Und mit dabei bei uns nach 7, wir leisten uns das, alle deine Lieblingshits für den neuen Tag bei Radio Regenbogen.
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1: Der Herbst ist da, auch wenn es temperaturtechnisch noch eher nach Spätsommer aussieht. Jörg.
7: Morgens fallen die letzten Tropfen, dann ist es tagsüber trocken. Zunächst mal noch dort, wo es kurz auflockert am Morgen, auch einzelne Nebelfelder. Die sind aber auch schnell weg und dann einfach vom Prinzip her bewölkt mit Auflockerungen. Rund um im Schwarzwald brodelt es immer noch ein bisschen. Da sind die Auflockerungen seltener, aber trotzdem ein angenehmer Tag, auch von den Temperaturen her. Immerhin 22 Grad in den Tälern am Nachmittag.
0: Klingt doch ganz cool. Es ist Freitagmorgen, der 2. Oktober.
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15: Das sind die Themen um 7 Uhr. DFB 11 fährt ersten Sieg unter Klopp ein. Und die gute Nachricht aus Freiburg, KI hilft bei Blutkrebserkennung. Ich bin Susanne Weise, schönen guten Morgen. Aufatmen in Fußball Deutschland. Die Nationalmannschaft hat ihren ersten Sieg unter dem neuen Bundestrainer Klopp gefeiert. Im dritten Spiel der Nations League schlug die DFB-Elf am Abend Serbien mit 2:0. Die Treffer in München erzielten Bischoff und Wirtz. Klopp zeigte sich nach der Partie im zweiten begeistert.
16: Gegen den Ball war es herausragend und mit Ball haben wir einfach wundervollen Fußball gespielt. Die Jungs sind dran geblieben. Dann, wenn man das macht und Spaß daran findet, dann kann das so aussehen, bin echt happy.
15: Und schon übermorgen steht das nächste Spiel an. In Thessaloniki geht es wieder gegen Griechenland. Bei den Lehrkräften an den beruflichen Schulen in Baden-Württemberg hat sich das Wohlbefinden verbessert. Die Mehrarbeit bleibt jedoch. Das zeigt eine Arbeitszeitstudie der Uni Mannheim im Auftrag des Berufsschullehrerverbandes. Der fordert Entlastung der Lehrkräfte etwa durch multiprofessionelle Teams an den Schulen. Gleichzeitig schlägt er eine Landesplattform für die Unterrichtsvorbereitung vor, von der ersten Stunde bis zur Prüfung. Der Verbandsvorsitzende Christoph Franz.
17: Wir müssen hier clever Unterricht entwickeln, dass kleine Gruppen im Land verteilt Unterrichtsbausteine entwickeln, die zentral koordiniert werden. Und dann wären wir wirklich an einer Lösung, dass sie über den kompletten Unterricht einen roten Faden hätten, einen Qualitätsstandard auch im Land setzen würden. Und Lehrkräfte könnten auf diese Basis zugreifen und damit zu arbeiten beginnen und nicht bei Null starten.
15: In Rekordzeit hat eine US-Raumkapsel die internationale Raumstation erreicht. Nur 7 Stunden und 55 Minuten nach dem Start dockte sie an der ISS an. Zum Vergleich, die Vorgängercrew war mehr als 30 Stunden unterwegs. Möglich wurde diese kurze Flugzeit nur durch die Position der Raumstation zum Zeitpunkt des Starts. Die 4 Raumfahrer, 2 US-Amerikaner, ein Kanadier und ein Russe, sollen 6 Monate lang auf der ISS bleiben. Und die gute Nachricht aus dem Breisgau. Forschende an der Uniklinik Freiburg haben ein KI-Modell entwickelt, das die Diagnose von Blutkrebs deutlich erleichtern soll. Dieses neue Modell, Zyto6, filtert typische Krebszellen automatisch aus riesigen Datenmengen heraus. Laut Uniklinik passen die Ergebnisse sehr gut zu den bisherigen Auswertungen durch Fachärzte. Mit der KI könnten so künftig Diagnosen schneller gestellt und Kliniken entlastet werden.
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0: Die A81 Stuttgart Richtung Heilbronn zwischen Pleidelsheim und Mundelsheim. Bitte Vorsicht, ein kaputtes Fahrzeug. Dann die A81 Würzburg nach Heilbronn zwischen Osterburgen und Möckmühl, ebenfalls kaputtes Fahrzeug. Im Ostalbkreis auf der Kreisstraße zwischen Oberbettringen und Schwäbisch Gmünd Ost ist eine Ölspur. Dann haben wir Stau und stockenden Verkehr. Gerade auf der A5 Karlsruhe-Heidelberg zwischen Kreuz-Walldorf und Walldorf-Wiesloch 2 Kilometer. Die A8 Stuttgart Richtung Karlsruhe zwischen Kreuz Stuttgart und Leonberg Ost ebenfalls 2 Kilometer. Und noch Behinderungen nach dem Unfall in der Nacht. Da waren LKW mit 2 Autos zusammengestoßen und deshalb teilweise Sperrung der Autobahn. Jetzt haben wir noch 6 Kilometer Stau gerade auf der A8 von Karlsruhe Richtung Stuttgart zwischen Leonberg Ost und Stuttgart-Möhringen. Es laufen auch noch Reinigungsarbeiten. Ihr werdet vorsichtig dran vorbeigeleitet. Geblitzt wird auf der B9 Höhe Speyer in Stuttgart im Rosenstein-Tunnel. Und wenn ihr noch was entdeckt, Staus, Blitzer, gefährliche Stellen, dann bitte kurz Bescheid geben. WhatsApp-Sprachnachricht an 08000 34 35 36. Dankeschön, kommt gut an.
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1: Guten Morgen.
0: Hey, herzlich willkommen.
1: Es sind jetzt die ersten Herbsttage und nochmal ganz kurz der Reminder, morgen ist Feiertag.
0: Oh ja.
1: Also für das gemütliche Frühstück auf der Couch oder die Snacks für den Wochenendausflug kann nur noch heute eingekauft werden.
0: Oder es gibt diesen besonderen Tag für die Kids, wo einmal alle paar Schaltjahre gefragt wird, sollen wir Pizza bestellen?
1: Oh, ich liebe das.
0: Wir wünschen euch ein schönes Wochenende mit allen euren Lieblingshits, dass ihr auch noch gut durch den Freitagmorgen kommt. Gleich Christina Aguilera, vorher Ray Dalton.
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0: Ja. Guten Morgen, 7.11 Uhr ist es, der Morgen bei Radio Regenbogen. Zusammen geht's in diesen Freitag. Und Freunde, das Buffet ist eröffnet.
1: Oh. Buffet, kostenlos und ein bisschen Welt retten.
0: Für bis zu 600 Leute wird da gekocht und zwar aus geretteten Lebensmitteln. Sehr geile Aktion heute ab 15 Uhr auf den Kapuzinerplanken in Mannheim. Vorspeisesalat, dann veganes Gulasch mit Ofengemüse und als Dessert Obstkuchen.
1: Food Safe Banquet heißt das, gibt's in der Schweiz schon länger und heute Mittag eben auch in Mannheim. Koch Björn Muschinski macht das. Was ist denn dein Antrieb?
2: Wenn wir in den Supermarkt gehen, dass wir auch wirklich bewusst einkaufen. Brauchen wir jetzt das Angebot, wo jetzt 20 Äpfel drin sind, oder nehmen wir halt wirklich halt die 5 Äpfel, die wir essen? Oftmals ist das so, dass wir halt mit diesen Lock-Angeboten mehr kaufen, als wir essen können. Haben am Anfang Lust darauf, aber irgendwie, wenn man dann halt viel davon gegessen hat, irgendwann ebbt das ab, diese Lust. Ja? Und es bleibt immer ein Rest, entweder im Kühlschrank oder halt in der Obstschale.
0: Das kann ich nachvollziehen. Wobei wir ja schon gut mitmachen, müssen wir auch sagen. Jeder zweite von uns kauft schon bewusst Rettertüten oder Lebensmittel, bei denen das Mindesthaltbarkeitsdatum bald abläuft.
1: Und viele kaufen auch gezielt Obst und Gemüse mit Schönheitsfehlern. Und genau da hat Björn noch einen Tipp, wie wir Gemüse aufpäppeln können, was vielleicht nicht mehr ganz so gut aussieht. Nämlich ab ins Wasser.
2: Dieses Wissen muss einfach verbreitet werden, damit die Menschen in dem Moment ganz klar wissen, okay, auch wenn der Salat jetzt nicht astrein ist, auch wenn die Rübchen halt etwas schrumpelig sind oder die Karotten, dann können wir trotzdem die kaufen und in dem Moment halt sozusagen zubereiten. Oder wenn wir im Kühlschrank welche vergessen haben, dann können wir sie so wieder regenerieren und in dem Moment halt eben frische Sachen essen.
0: So, guten Appetit. Tragen wir gern zu bei. Und was bei uns in Baden-Württemberg und der Pfalz noch so los ist übers Wochenende, gucken wir uns gleich noch genauer an nach Lana Del Rey und Mark Atlas. Midnight Sun.

0: Lana Del Rey passend zu den ersten Herbsttagen hier in der Region. Radio Regenbogen am Morgen mit Jens und Steffi.
1: Schön, dass ihr mit dabei seid im schönen Staufen im Breisgau. Da ist jetzt am Wochenende in der schönen Altstadt große Fabelwesen, die da unterwegs sind. Fabelhaftes Staufen heißt das Ganze. Riesige Fantasiefiguren, Windpferde, Blütenlichter oder eine riesige weiß-grüne Meerkatze, die Seifenblasen macht. Schweben so mit sphärischen Klängen, so wie hier, durch die Stadt. Verkaufsoffen ist auch noch. Das könnte eine schöne Idee sein, was man am Wochenende

0: unterwegs seid.
1: Und in Neustadt läuft noch das Weinlesefest, auch mit der Wahl der Pfälzischen Weinhoheit am Samstag. Freuen wir uns besonders drauf und sind sehr gespannt.
0: Habt ihr auch noch Ideen, was man machen kann? Dann immer gerne her damit. WhatsApp 08000 34 35 36. Wir wünschen euch eine schöne Zeit.

0: Höchstpunktzahl hatte ich früher bei diesem Song bei SingStar auf der Playstation.
1: Father and Son. SingStar?
0: Ja, Father and Son, Ronan Keating war einer meiner Banger da drauf. Ja. Könnte sich vielleicht der ein oder andere auch noch dran erinnern, wenn man das gezockt hat. Schön, dass ihr da seid. Dass wir gemeinsam in den Freitag gehen, Radio Regenbogen, am Morgen mit Jens und Steffi.
1: Und wir wissen jetzt, du überraschst deine Nachbarn regelmäßig mit spontanen Konzerten. Ja. Alles, was heute Morgen wichtig ist, gleich in unseren Nachrichten um 7:30.
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0: Morgens gibt es stellenweise noch ein paar Tropfen. Von der Nacht zieht das nochmal kurz durch und vielerorts Nebelschwaden. Die lösen sich dann aber auf und es lockert dann auf. Und gegen Mittag kommt dann auch die Sonne raus. Temperaturen, die sind spätsommerlich mit bis zu 23 Grad. So wird das Wochenende. Jörg.
10: Der Samstag mit Einzelnebelfeldern am Morgen, sonst ein freundlicher Mix aus Sonne und Wolken, ein netter Tag und schon wieder ein lauwarmer Tag mit Temperaturen am Nachmittag zwischen 21 und 24 Grad. Der Sonntag noch ein bisschen unsicher, wahrscheinlich mehr Wolken, weniger Sonne, vielleicht sogar vereinzelt noch etwas Regen. Also, der Samstag ist nett, Sonntag noch nicht ganz so sicher.
1: Guten Morgen am Freitag, es ist der 2. Oktober, 7:30.
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11: Ich bin Susanne Weise. Schönen guten Morgen. Der diesjährige Sommer ist für Westeuropa der wärmste seit Beginn der Wetteraufzeichnungen gewesen. Laut Analyse des EU-Klimabeobachtungsprogramms Copernicus lag die Durchschnittstemperatur bei knapp 22 Grad Celsius und damit 2,5 Grad über dem langjährigen Mittel. Und die deutsche Fußballnationalmannschaft hat in der Nations League mit 2:0 gegen Serbien gewonnen und die Adler Mannheim in der deutschen Eishockeyliga mit 6:1 gegen die Iserlohn Roosters.
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12: Ich bin Stefan Gebert. Guten Morgen. Wer kennt es nicht? Den Joghurt hinten im Kühlschrank vergessen und zack, schon wieder abgelaufen. Wir werfen ihn zusammen mit dem gammeligen Gemüse in die Tonne. Muss das sein, fragt der Mannheimer Starkoch Björn Moschinski und kocht heute ganz einfach mal für 600 Menschen ein Dreigänge-Menü aus angeblich schlechten Lebensmitteln. Er nennt das Food Safe Bankett. Und ihr seid eingeladen um 15 Uhr auf den Kapuzinerplanken in Mannheim.
13: Der Event ist für uns einfach eine Einladung an alle Menschen da draußen. Wir wollen erstens die Menschen einladen, mit uns zusammen zu feiern. In dieser wundervollen Umgebung und in diesem Ambiente halt eben ganz klar auf das Thema Lebensmittelverschwendung hinweisen und genau, und an eine schöne Zeit zu haben.
12: Tonnenweise hat Muschinski für das Menü altes Gemüse vom Großmarkt geholt.
13: Die Rüben waren ganz schrumpelig, die waren ganz weich gewesen. Wir haben einfach eins gemacht, wir haben Wasser genommen, wir haben die Rüben da reingelegt, haben sie im Kühlschrank über Nacht gelassen. Und die Rüben haben sich wieder komplett mit Wasser vollgesogen, die sind richtig hart, also so wie sie gerade frisch vom Feld kommen.
12: Das ist nur ein Tipp. Muschinski bittet uns, das Mindesthaltbarkeitsdatum nicht ernst zu nehmen, öfter mal an den Dingen zu riechen und keine Lockangebote zu kaufen. Erlebt und schmeckt, was der Kämpfer gegens Wegwerfen kocht, beim Foodsafe-Bankett um 15 Uhr in Mannheim. 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
1: Ein paar defekte Fahrzeuge stehen da rum auf der Autobahn, zum Beispiel auf der A81 Stuttgart Richtung Heilbronn zwischen Kleidelsheim und Mundelsheim. Dann nochmal auf der A81 von Würzburg Richtung Heilbronn zwischen Osterburken und Ditzenbach. Zwischen Osterburken und... Ach, der ist gerade rausgeflogen. Okay,
0: und tschüss. Gut,
1: dann nehmen wir den nächsten noch mit. Die A81 Singen-Stuttgart zwischen Tuningen und Villingen-Schwenningen. Hier liegen Reifenteile auf allen Fahrstreifen. Und wir haben noch Rinder. Und jetzt sind wir in Ditzenbach und zwar im Kreis Göppingen auf der Ditzenbacher Straße. Höhe Abzweig nach Bad Ditzenbach. Stau und stockender Verkehr. Die A5 Karlsruhe-Heidelberg zwischen Kreuz-Walldorf und Walldorf-Wiesloch. 2 Kilometer Stop and Go. Stuttgart Richtung Karlsruhe auf der A8 zwischen Kreuz-Stuttgart und Leonberg-Ost. 2 Kilometer Stau. Und wir haben nach wie vor auf der A8 Karlsruhe-Stuttgart, ein größeres Ding zwischen Leonberg-Ost und Stuttgart-Möhringen, gab es heute Nacht einen Unfall mit einem LKW und 2 Autos. Es wird immer noch aufgeräumt und geputzt. Wir haben 8 Kilometer Stau momentan auf diesem Abschnitt. Geblitzt wird in Oberhausen-Rheinhausen in der Kolpingstraße und in Magstadt in der Schafhauser Straße. Wenn ihr noch was entdeckt, dann bitte kurz Bescheid geben. Sprachnachricht an 08000 34 35 36. Dankeschön. Wir sind Jens und Steffi.
0: Guten Morgen.
1: Und wünschen gute Fahrt.
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0: passt zum Freitagsgefühl. Ultranate Free. Radio Regenbogen am Morgen mit Jens und Steffi. Oh,
1: wir haben hier was, pass auf, Achtung. Hoch! Hoch! Wir starten ins erste Oktoberwochenende. Die Pfalz hat schon Herbstferien. Schönen Start an alle Schülerinnen und Schüler heute. Und in München ist schon letztes Oktoberfestwochenende wieder. Was ja, die Bayern können, allerdings muss man sagen, was die Bayern können, können wir in the land natürlich schon lange.
0: Und das wollen wir natürlich mit euch feiern. Wir wollen mit euch zusammen nach Karlsruhe aufs Oktoberfest. Nächste Woche, Donnerstag, kommt mit, schreibt uns einfach schnell 08 34 35 36. Wir gehen auf die Feierabendwiesen. Einfach so ein bisschen Afterwork abfeiern zusammen. Und das Schöne ist, ihr könnt einfach kommen, wie ihr seid. Ihr braucht keinen Dirndl, keine Lederhose. Gar nicht viel Schnickschnack, nur ein Bier in der Hand. Und eine gute Zeit.
1: Es sei denn natürlich, jemand rennt auf der Arbeit mit Lederhose.
0: Oh, dann bitte.
1: Dann ist er herzlich willkommen. Auch damit.

0: so viel Power, dieser Song. Imagine Dragons on top of the world. Es gibt eine Sache, die ich noch nicht wirklich begreifen kann. Vielleicht kannst du mir helfen, Steffi, oder jemand von euch weiß es. Wie kann man keinen Alkohol, keine Zigaretten und keinen Kaffee zu sich nehmen und dann aber so einen Partybanger raushauen? Also,
1: Nach
0: Enthaltung klingt der jetzt wirklich nicht.
1: Geht. Jennifer Lopez hat mal in einem Interview gesagt, dass sie auf die ganzen Sachen verzichtet und sich dadurch nicht nur besser fühlt, sondern wohl auch ihr junges Aussehen bewahrt. Ja, Jennifer, hat funktioniert, wenn ich das so angucke.
0: Mann. Also.
1: Ja, statt Kaffee einfach Party draußen und das ist wohl ihr Ding zum Wachwerden.
0: Ich weiß jetzt nicht, ob ich damit jetzt mir Freunde mache oder nicht, aber ich muss sagen, manchmal muss man ja auch gar nicht sich das beste Aussehen behalten. Ich finde, man darf auch manchmal sehen, dass ein Mensch gelebt hat.
1: So.
0: Ja? Spaß muss es machen. Jennifer Lopez.

0: mit ganz viel Musik. Gehen wir in diesen Freitag. Radio Regenbogen am Morgen mit Jens und Steffi.
1: Alle deine Lieblingshits jetzt mit Ava Max. Every time I cry.

0: Nico Santos sagt, er ist einer der größten Fans von diesem Kerl hier.
1: Ich gehe davon aus, er ist damit nicht alleine.
0: Nein.
1: Nico war deswegen sogar extra vor kurzem beim Musical MJ und hat denen einen Besuch abgestattet und ein bisschen mitgespielt und getanzt. Hat einen richtig krassen Moonwalk, muss man sagen.
0: Okay.
1: Den King of Pop. Michael Jackson, den hört ihr in voller Länge um kurz nach 8. Hier bei Radio Regenbogen.
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1: Gibt ein paar Nachwehen der Nacht, sonst wird's aber ein schöner Tag. Jörg.
2: Der Tag geht mit den letzten Regentropfen los und dort, wo schon aufgelockert ist, mit einzelnen Nebelfeldern, sonst einfach vom Prinzip her heute tagsüber bewölkt mit Auflockerungen, die im Laufe des Tages in den Tälern häufiger werden. Oben im Schwarzwald ist immer noch ein bisschen gebrodelt und entsprechend die sonnigen Abschnitte kürzer und seltener. Temperaturen trotzdem angenehm am Nachmittag. Wir sind immer noch nicht im Herbst angekommen, bei 21, 22 Grad in den Tälern.
3: Es ist Freitagmorgen, der 2. Oktober.
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4: Das sind die Themen um 8 Uhr. Anwaltspost für Manuel Hagel. Linke geht gegen Innenminister vor. Und die gute Nachricht aus Stuttgart, das Land fördert attraktive Ortsmitten. Ich bin Susanne Weise. Schönen guten Morgen. Die Berliner Linke geht rechtlich gegen Baden-Württembergs Innenminister Manuel Hagel vor. Eine Anwaltskanzlei hat dem CDU-Politiker eine Unterlassungsverpflichtungserklärung geschickt. Details hat Baden-Württemberg-Reporterin Jana Allgeier.
5: Hagel soll sich demnach verpflichten, in seiner Rolle als Innenminister bestimmte Äußerungen nicht zu wiederholen. Ansonsten werde die Linke weitere rechtliche Schritte unternehmen. Zum Hintergrund, nach dem Wahlerfolg der Linke in Berlin hatte Hagel Polizisten aus der Hauptstadt angeboten, nach Baden-Württemberg zu wechseln und die Spitzenkandidatin Elif Eralp dabei in Verbindung mit kriminellen Clans gebracht. Aus Hagels Umfeld verlautete, dass er diese Unterlassungserklärung nicht unterschreiben will.
4: 3/4 der Menschen in Deutschland halten die Maßnahmen der Bundesregierung gegen die hohen Energiepreise für unzureichend. Im aktuellen Deutschland-Trend geben 74% an, dass die schwarz-rote Koalition zu wenig gegen die Teuerung tut. Beim neuen Tankrabatt ist das Meinungsbild gespalten. 47% halten ihn für richtig, fast ebenso viele für falsch. Die deutsche Fußballnationalmannschaft hat am Abend in der Nations League gegen Serbien gewonnen. 2:0 hieß es am Ende durch Treffer von Tom Bischoff und Florian Wirtz. Es ist der erste Sieg unter dem neuen Bundestrainer Jürgen Klopp. Das nächste Spiel der DFB-Elf steht schon übermorgen an in Thessaloniki gegen Griechenland. Und die gute Nachricht aus Stuttgart, damit Innenstädte und Ortsmitten lebenswert werden und bleiben, unterstützt das Land Kommunen mit Maßnahmen zur Innenentwicklung von rund 1,8 Millionen Euro. Zum einen können damit neue Flächenmanager eingesetzt werden, etwa in Heidelberg und Neckargemünd. Zum anderen geht es um die Entsiegelung und Begrünung von Flächen.
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3: Drei gefährliche Stellen. Gerade Achtung bitte auf der A8 von Karlsruhe Richtung Stuttgart zwischen Stuttgarter Kreuz und Möhringen. Ein defektes Fahrzeug. Die A656 Heidelberg Richtung Mannheim. Bei der Ausfahrt Mannheim-Neckarau gab es einen Unfall. Die B294 ist wegen eines Unfalls momentan zwischen Birkenfeld und Pforzheim gesperrt. Ihr werdet hier gebeten, über die Industriestraße umgeleitet zu werden. Ihr werdet hier gebeten, eine Umleitung über die Industriestraße zu nehmen. So war es richtig formuliert, Herr Schneider. Dann die A8 Stuttgart Richtung Karlsruhe zwischen Kreuz Stuttgart und Dreieck Leonberg. 3 Kilometer Stau. Karlsruhe Richtung Stuttgart. Immer noch Reinigungsarbeiten nach dem LKW-Unfall in der Nacht. Wir haben zwischen Leonberg Ost und Stuttgart Möhringen gerade 7 Kilometer Stau. Ihr werdet da vorsichtig dran vorbeigeleitet. Dann in Stuttgart auf der Ortsumfahrung Vaihingen zwischen A831 und der Nord-Süd-Straße aktuell 4 Kilometer Stau. Das ist die Umleitungsstrecke für den großen Stau auf der A8, deshalb hier momentan auch mehr Verkehr. Geblitzt wird in Dielheim, Wieslocher Straße und in Weil am Rhein in der Bühlstraße. Wenn ihr noch was seht, dann bitte kurz Bescheid sagen. WhatsApp-Sprachnachricht an 08000 34 35 36. Dankeschön, gute Fahrt zusammen.
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1: Guten Morgen.
3: Hi, schön, dass ihr da seid. Guck mal, Steffi, ich habe ein altes Relikt. Es passt so in diesen Morgen. Ein altes Relikt gefunden von früher. Ein uraltes Video. Und wenn ich das jetzt hier, warte mal, müsste eigentlich gehen, so. Kannst du das hier noch? Warte, ah nee, warte. Ah, jetzt. Ich hatte den Ton leise. Kennst du das noch?
1: Sag
3: dir das noch
1: mal. Oh, natürlich.
3: Dieses Geräusch. Man hat's geliebt in der Schule.
1: Es ist auf einmal Erleichterung da. Noch 2 Stunden Mathe, einmal Englisch und 1 Stunde Sport. Und dann geht's auch für alle Schüler in Rheinland-Pfalz in die Schulferien und für die Kids in Baden-Württemberg. Naja, zumindest ins Wochenende.
3: Und alle, die im Handel haben, jubeln sowieso, weil morgen ja Feiertag ist und so weiter. Also los geht's in diesen neuen Tag mit allen deinen Lieblingshits. Michael Jackson und Loi.
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0: so viel Schmiss in dieser Musik. Sensationell. Michael Jackson, Who Is It? Der Morgen bei Radio Regenbogen. 10 Minuten nach 8.
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0: Achtung, Achtung, Achtung, Achtung. Alle, die heute festgenommen werden, müssen die neuen Songs von Taylor Swift in Dauerschleife hören.
1: Das drohte scherzhafterweise die Polizei von Greensboro, USA auf der Plattform X. So gar nicht lustig fanden das natürlich die Swifties. Ja. Für die wäre das natürlich alles andere als eine Strafe.
2: Lasst uns rein in den Knast. Ja. Die Polizei hat sich dann entschuldigt. Sie wollten ja einfach nur ein bisschen Bürgernähe zeigen.
1: Einmal wollten sie Bürgernähe zeigen.
2: So, wir könnten das eigentlich auch mal machen, oder? Taylor Swift in Dauerschleife spielen?
1: Unbedingt.
2: Hier ist Katy Perry. Gott sei Dank sind wir nicht im Knast, Leute. Radio Regenbogen, Freitagmorgen, juhu!

0: Gemeinsam gehen wir in den Freitag. Wie schön, dass ihr da seid. 8.26 Uhr ist es.
1: Der Morgen bei Radio Regenbogen. Gleich mit noch mehr von euren Lieblingshits. Wir haben Nelly Furtado mit dabei. Man Eater, schöne Power und Tampa City. Neue Nummer Self-Aware gibt's nach den Radio Regenbogen Nachrichten um 8:30.
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0: Der Herbst ist da, auch wenn es temperaturtechnisch sich eher noch nach Spätsommer anfühlt. Jörg.
16: Morgens fallen die letzten Tropfen, dann ist es tagsüber trocken. Zunächst mal noch dort, wo es kurz auflockert am Morgen, auch einzelne Nebelfelder. Die sind aber auch schnell weg und dann einfach vom Prinzip her bewölkt mit Auflockerungen. Rund um den Schwarzwald brodelt es immer noch ein bisschen. Da sind die Auflockerungen seltener, aber trotzdem ein angenehmer Tag, auch von den Temperaturen her. Immerhin 22 Grad in den Tälern am Nachmittag.
1: Es ist Freitagmorgen, der 2. Oktober, 8:30.
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17: Ich bin Susanne Weise. Schönen guten Morgen. Die Berliner Linke hat dem baden-württembergischen Innenminister Hagel eine Unterlassungserklärung geschickt. Hintergrund: Hagel hatte Wahlsiegerin Elif Eralp mit Clankriminalität in Verbindung gebracht. Und der diesjährige Sommer ist für Westeuropa der wärmste seit Beginn der Wetteraufzeichnungen gewesen. Laut dem EU-Klimabeobachtungsprogramm Copernicus lag die Durchschnittstemperatur bei knapp 22 Grad Celsius und damit 2,5 Grad über dem langjährigen Mittel.
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5: Ich bin Stefan Gebert. Guten Morgen. Was bei vielen im Müll landet, kommt in Mannheim heute ganz groß auf den Tisch. Der Mannheimer Koch und Aktivist Björn Moschinski lädt um 15 Uhr auf den Kapuzinerplanken zum Food Safe Bankett ein. Er kocht für 600 Gäste ein veganes Essen aus angeblich schlechten Lebensmitteln. Die hat er im Großmarkt gesammelt.
18: Die Rüben waren ganz schrumpelig, die waren ganz weich gewesen. Wir haben einfach eins gemacht, wir haben Wasser genommen, wir haben die Rüben da reingelegt, haben sie im Kühlschrank über Nacht gelassen. Und die Rüben haben sich wieder komplett mit Wasser vollgesogen. Die sind richtig hart, also so wie sie gerade frisch vom Feld kommen.
5: Retten statt wegwerfen ist das Motto des Kochs, der natürlich weiß, dass bei uns allen oft die Augen größer sind als der Mund.
18: Jeder kennt das. Wir kaufen viel, haben am Anfang Lust darauf, aber irgendwie, wenn man dann halt viel davon gegessen hat, irgendwann ebbt das ab.
5: Und fliegt in die Mülltonne. Moschinskis Bitte, kauft weniger Lockangebote mit großen Mengen. Vergesst das Mindesthaltbarkeitsdatum und riecht lieber selbst an den Dingen, ob sie noch gut sind. Gutes Essen sinnvoll gerettet, 15 Uhr beim Food Safe Bankett in Mannheim.
18: Wir wollen erstens die Menschen einladen, mit uns zusammen zu feiern. In dieser wundervollen Umgebung eben ganz klar auf das Thema Lebensmittelverschwendung hinweisen und an eine schöne Zeit zu haben.
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1: Bisschen was los auf den Straßen. Wir starten mit der A8 Karlsruhe-Stuttgart. Defektes Fahrzeug hier zwischen Kreuz Stuttgart und Stuttgart-Möhringen. Dann haben wir die A8 A81 zwischen Kreuz Stuttgart und der Anschlussstelle Stuttgart. Ausfahrt hier. Ungesicherte Unfallstelle auf der rechten Spur. Die B294 Wildbader Straße in Freudenstadt zwischen Birkenfeld und Pforzheim. Eine Unfallaufnahme in beiden Fahrtrichtungen hier. Momentan eine Sperrung. Ihr werdet über die Industriestraße umgeleitet. Die A5 Karlsruhe Richtung Heidelberg zwischen Waldorfer Kreuz und Waldorf-Wiesloch 3 Kilometer Stau. A5 Basel-Karlsruhe zwischen Dreieck Weil am Rhein und Dreieck Neuenburg 3 Kilometer. A8 Stuttgart-Karlsruhe zwischen Kreuz Stuttgart und Leonberg-Ost 2 Kilometer Stau und Karlsruhe Richtung Stuttgart zwischen Leonberg-Ost und Stuttgart-Möhringen 5 Kilometer stockender Verkehr. Durch den längeren Stau auf der A8 auch auf der Umleitungsstrecke momentan mehr Verkehr. Die Ostumfahrung Vaihingen zwischen 831 Stuttgart-Vaihingen und der Nord-Süd-Straße 4 Kilometer. Geblitzt wird in Staufen im Breisgau in der Münstertäler Straße und in Gaggenau auf der Bismarckstraße. Habt ihr noch was entdeckt? Staus, Blitzer, gefährliche Stellen? Sagt kurz Bescheid bitte. WhatsApp-Sprachnachricht an 08000 34 35 36. Wir geben es gleich an alle weiter. Dankeschön fürs Mithelfen. Gute Fahrt wünschen euch Jens und Steffi.
0: Guten Morgen.
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0: Macht Stimmung, oder?
1: Lenny Furtado.
0: Hier ist Radio Regenbogen. Es ist 8.40 Uhr. Und guck mal hier, guck mal, Steffi, wie die das machen mit diesen 6 Krügen, die alle durch die Gegend fliegen.
2: Wie viele Hände hat der Oktopus?
1: 100.000.
0: Haben die hier ihre Schultern dafür ausgekugelt oder was? Also es ist schon witzig, was da gerade wieder so abgeht auf Social Media. Oktopus, einer der Hits dieses Jahr auf den Oktoberfesten. Der läuft mit Sicherheit auch, wenn wir zusammen nächste Woche auf dem Karlsruher Oktoberfest sind, oder Steffi? Können wir schon mal machen.
1: Absolut.
0: Wir laden euch ein, einfach mal wieder einen schönen Abend haben, direkt nach der Arbeit.
1: Ihr kommt einfach, wie ihr seid, muss keine Lederhose oder das Dirndl sein, völlig unkompliziert zur Feierabendwiesen nächste Woche Donnerstag. Sagt uns Bescheid, wenn ihr dabei sein wollt, 08.34, 35, 36.
0: Und wir werden da auch noch eine schöne Gaudi-Mission mit euch machen. Vielleicht diesen Social-Media-Trend mit Bierkrug drehen, einen vollen Maßkrug so um den Kopf rumschwingen, dass kein Tropfen verloren geht. Oder vielleicht wird es auch gemeinsam irgendein Flashmob mit dem Badener Lied oder sowas. Wir gucken mal.
1: Wenn ihr noch eine Idee habt, dann sagt gerne Bescheid. Immer her damit. Wir freuen uns drauf. Wir sind da und nehmen euch mit.
0: Wochenstammer Gaudi.

0: Alex Warren für euren Start in den Freitag. Radio Regenbogen am Morgen mit Jens und Steffi.
1: Guten Morgen.
0: Ganz Düsseldorf ist in weiß oder babyblau gekleidet in den letzten Tagen.
1: Ganze Menschengruppen, vorwiegend Frauen, warten vor dem Breidenbacher Hotel, als wären die 90er wirklich erst 2 Tage her. Der Song Everybody wird immer laut mitgegrölt. Sie haben es einfach immer noch drauf. Ihr müsst nicht nach Düsseldorf, auch wenn die Backstreet Boys da gerade 10 Tage hintereinander, 10 Konzerte hintereinander spielen. Wir haben sie hier für euch bei Radio Regenbogen. Yeah.

0: Morgen.
1: Der Morgen bei Radio Regenbogen. Kann man einem Menschen charmanter einen Korb geben? Ich glaube, nö.
0: Oh, ja.
2: Zumindest nicht mit mehr Party. Der Song Sorry Papi handelt eigentlich inhaltlich davon, dass Becky Jean im Typ sagt, ey, das ist nett von dir, mich nach einem Date zu fragen, aber nee, danke.
0: Ja. Immerhin, gute Laune macht der Song an sich. Bekommt ihr gleich mit einer der mindestens genauso charmanten Christina Klee hier bei Radio Regenbogen. Wir sind Jens und Steffi.
2: Guten Morgen.
0: Wünschen euch ein schönes Wochenende.
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15: 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Nach den aktuellen Aussichten für deine Region.
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2: Morgens stellenweise noch ein paar Tropfen und vielerorts ein bisschen Nebel. Der verzieht sich aber dann, es lockert auf und gegen Mittag kommt dann auch die Sonne. Temperaturen, die sind spätsommerlich mit bis zu 23 Grad. So wird's Wochenende. Jörg.
17: Der Samstag mit Einzelnebelfeldern am Morgen, sonst ein freundlicher Mix aus Sonne und Wolken, ein netter Tag und schon wieder ein lauwarmer Tag mit Temperaturen am Nachmittag zwischen 21 und 24 Grad. Der Sonntag noch ein bisschen unsicher, wahrscheinlich mehr Wolken, weniger Sonne, vielleicht sogar vereinzelt noch etwas Regen. Also, der Samstag ist nett, Sonntag noch nicht ganz so sicher.
1: Es ist Freitagmorgen, der 2. Oktober.
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18: Das sind die Themen um 9 Uhr. Baden-Württemberg hofft auf 5. Exzellenz-Uni. Und die gute Nachricht aus Calw, lange Nacht der Demokratie. Ich bin Susanne Weise, schönen guten Morgen. Trägt die Freiburger Uni künftig den Titel Exzellenzuniversität? Darüber entscheidet heute eine Kommission aus Experten und Ländervertretern in Bonn. Mit diesem Titel verbunden sind hohe Fördersummen für Forschung und Wissenschaft. Ministerpräsident Özdemir sagte uns.
19: Das ist natürlich insofern wichtig, weil unsere Stärke ist, als nicht rohstoffreiches Land, dass wir hier Wissen generieren und das Wissen möglichst schnell in die Umsetzung bringen. Und von daher ist natürlich Exzellenzuniversitäten zu haben, die Standorte zu behalten und da möglichst stark abzuschneiden für die Frage der Wettbewerbsfähigkeit des Landes Baden-Württemberg von herausragender Bedeutung.
18: Aktuell gibt es im Land 4 Exzellenzuniversitäten: Heidelberg, das Karlsruher KIT, Tübingen und Konstanz. Damit liegt Baden-Württemberg deutschlandweit im Spitzenfeld. Die Berliner Linke geht rechtlich gegen Baden-Württembergs Innenminister Hagel vor. Eine Anwaltskanzlei hat dem CDU-Politiker eine Unterlassungsverpflichtungserklärung geschickt. Hagel soll sich verpflichten, in seiner Rolle als Innenminister bestimmte Äußerungen nicht zu wiederholen. Zum Hintergrund: Nach dem Wahlerfolg der Linke in Berlin hatte Hagel Polizisten aus der Hauptstadt angeboten, nach Baden-Württemberg zu wechseln und die Spitzenkandidatin Elif Eralp dabei in Verbindung mit kriminellen Clans gebracht. Aus Hagels Umfeld verlautete, dass er diese Unterlassungserklärung nicht unterschreiben will. 3/4 der Menschen in Deutschland halten die Maßnahmen der Bundesregierung gegen die hohen Energiepreise für unzureichend. Im aktuellen Deutschland-Trend geben 74% an, dass die schwarz-rote Koalition zu wenig gegen die Teuerung tut. Beim neuen Tankrabatt ist das Meinungsbild gespalten. 47% halten ihn für richtig, fast ebenso viele für falsch. Und die gute Nachricht: In ganz Baden-Württemberg steht heute in vielen Veranstaltungen die Demokratie im Mittelpunkt. Ob in Diskussionsrunde, Workshop, Kultur oder Mitmachaktionen, unter anderem in Calw, Stuttgart oder auch Karlsruhe. Ziel ist, Demokratie sichtbar und erlebbar zu machen. Getragen wird diese Initiative der langen Nacht der Demokratie unter anderem vom Volkshochschulverband und der Zentrale für politische Bildung.
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20: 9:02, die B10 Forststraße Karlsruhe-Pforzheim ist das. Ist zwischen Abzweig nach Singen und Wilferdingen in beiden Richtungen noch gesperrt. Da läuft gerade eine Unfallaufnahme. Die Staus A5 Basel Richtung Karlsruhe. Einmal zwischen Riegel und Rust 2 Kilometer Stop and Go. Und zwischen Dreieckweil am Rhein und Dreieck Neuenburg 4 Kilometer Stau. A5 Karlsruhe Richtung Heidelberg. Stau zwischen Kronau und Waldorf-Wiesloch 4 Kilometer lang. Und auf der A8 Stuttgart Richtung Karlsruhe zwischen Kreuz Stuttgart und Leonberg Ost 2 Kilometer Stau. Geblitzt wird in Lörrach in der Keppelestraße, auch auf der B3 in Höhe Nussloch und überall, wo ihr auch noch was gesehen habt, schickt einfach eine Sprachnachricht rein. Das geht am schnellsten und dann habt ihr alle anderen auch vorgewarnt, die da auch unterwegs sind. 08000 34 35 36. Danke euch und kommt gut an.
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20: Naja, ihr habt es ja auch in den Nachrichten gehört. Tankrabatt, Riesen, Diskussionsthema. Soll er entlasten, aber ehrlich, ob der wirklich zu 100% bei euch und bei uns an der Zapfsäule ankommt, das bezweifeln sogar Experten. 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Wir legen aber jetzt erstmal los mit dem Arbeiten, oder? An diesem Freitag. Hallo zusammen.
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abgestimmt auf Romantik von Savage Garden. Truly, madly, deeply hier bei Radio Regenbogen bei der Arbeit. So sage ich auch nochmal einen wunderschönen guten Morgen. Eure Kollegin hier aus dem Radio bei Radio Regenbogen, Christina Klee. Es gibt ja aber auch so diese Kollegen, Kolleginnen, die kennt ihr auch, die heute mindestens schon dreimal gesagt hat, ich zähle die Stunden bis zum Feierabend. Die haben definitiv recht. Oder? Aber bevor wir hier komplett abdriften, Taylor Swift bringt uns jetzt nochmal zurück mit Opalite, einer eurer Lieblingshits hier bei Radio Regenbogen. Aha.

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14: Der Freitag, 2. Oktober, 9:30.
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15: Mit Stefan Keller. Bei der insolventen Brauerei Eichbaum in Mannheim ist nach fast 350 Jahren das letzte Bier gebraut worden. Die Produktion wurde eingestellt. Von der Stilllegung sind 181 Arbeitsplätze betroffen. Für die Beschäftigten gibt es einen Interessenausgleich und einen Sozialplan. Viel Geld für sauberes Wasser. In Neckarsulm haben die Arbeiten für eine 4. Reinigungsstufe auf der Verbandskläranlage begonnen. Damit können auch Spurenstoffe und Mikroplastik aus dem Abwasser entfernt werden. Die Baukosten liegen bei rund 22 Millionen Euro. Am Uniklinikum Mannheim ist gestern Abend die 2000. Geburt des Jahres verzeichnet worden. Um 19.19 Uhr kam der kleine Lennart zur Welt.
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14: 9.31 Uhr, die B10 zwischen Abzweig nach Singen und Wilferdingen in beiden Richtungen ist hier gesperrt. Wegen Bergungsarbeiten gab es einen Unfall. Die B294 zwischen Birkenfeld und Pforzheim, da sind auch beide Fahrtrichtungen gesperrt wegen der Unfallaufnahme. Eine Umleitung gibt es über die Industriestraße. A5 Basel Richtung Karlsruhe zwischen Riegel und Herbolzheim 6 Kilometer Stop and Go und weiter zwischen Efringkirchen und Reigneuenburg 2 Kilometer Stau. Die A5 Karlsruhe Richtung Heidelberg zwischen Kreuz Walldorf und Walldorf-Wiesloch 2 Kilometer Stau und geblitzt wird auch in Freiburg in der Dreisamstraße zum Beispiel. Habt ihr noch was gesehen? Gerne eine Sprachnachricht reinschicken. 08000 34 35 36. Ich wünsche euch einen tollen Vormittag. der Freitag. Und eine gute Fahrt. Christina Klich hier, hi.
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Riecht ihr das auch? Ist das bei euch auch so? Irgendwie, weiß nicht, der erste Regen, buntes Laub, Herbst pur, Radio Regenbogen bei der Arbeit. Und das ist das perfekte Wochenende, um da richtig reinzustarten mit ganz tollen Events bei uns in der Region. In Hockenheim, da startet der Hockenheimer Herbst auf dem Waldfestplatz, altes Fahrerlager. Samstag sind wir dann auch mit am Start, mit euch gemeinsam die Radio Regenbogen 80er Party. 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Also Freunde schnappen und auf geht's nach Hockenheim. In Sasbachwalden wird traditionell das Erntedank- und Weinfest feiert seine 77. Auflage mit Weinhoheitenkrönung und dem großen Festumzug mit Blumenwagen und so weiter am Sonntag. Das wird richtig schön. Und die Neustadt an der Weinstraße läuft weiter das Deutsche Weinlesefest mit historischem Weindorf, jeder Menge Pfälzer Lebensfreude. Samstag ist ja sowieso frei. Da gibt's also keine Ausrede mehr. Schnappt euch Familie, Freunde oder einfach nur eine gute Jacke gegen den Herbstregen und raus mit euch. Schöne Momente warten auf euch. Auch jetzt mit Mr. C. Sometimes I Love You. Ganz neu hier auf der Playlist bei Radio.

0: Wir schwingen uns weiter in Richtung Feierabend, Richtung Wochenende, Radio Regenbogen bei der Arbeit und genießen aber jetzt erstmal natürlich unseren Kaffee. Natürlich arbeiten wir weiter, aber im Hintergrund laufen all eure Lieblingshits mit dabei. Felix hier, Rob Thomas, Zoe Wees. Und dieser sympathische Kerl, wirklich. Ich habe ihn schon ein paar Mal getroffen, auch beim Radio Regenbogen Award, Ray Dalton. Der klingt nicht nur sympathisch, der ist es auch. Go That High, ganz neu auf der Playlist. Nach den Nachrichten um 10 hier bei Radio Regenbogen.
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0: Vielleicht ist es euch auch so ergangen heute früh auf dem Weg zur Arbeit und auch so, es war der erste richtig neblige Morgen, so typisch herbstlich bedeckt. Aber ab Mittag, da strahlt die Sonne richtig schön Richtung Stuttgart-Pforzheim. Da sind die Wolken richtig hartnäckig, da kommt sie nicht so oft bzw. nicht so lang durch. Da sind die Phasen, die Sonnenphasen nicht so lang, aber dennoch immer noch überall mild, bis zu 23 Grad am Nachmittag. Und es bleibt auch größtenteils trocken heute an diesem Freitag, der 2. Oktober.
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11: Das sind die Themen um 10 Uhr. Kritik am vorläufigen Aus für Zuckersteuer. Klingbeil rechnet mit schneller Einigung. Und die gute Nachricht aus Stuttgart. Land fördert attraktive Ortsmitten. Ich bin Susanne Weise. Schönen Vormittag. Die Verbraucherorganisation Foodwatch kritisiert die gestoppten Pläne für eine Zuckersteuer. Während die Koalition streite, freue sich die Zuckerlobby, sagte eine Sprecherin. Der aktuelle Gesetzentwurf wäre ein Meilenstein im Kampf gegen ernährungsbedingte Erkrankungen. Bundesfinanzminister Klingbeil hält an der Zuckersteuer fest. Trotz Kritik aus dem Kanzleramt geht er davon aus, dass sie kommt. Das sei so verabredet, sagte er. Strittig sind unter anderem noch die Abstufungen. trägt die Freiburger Uni künftig den Titel Exzellenzuniversität. Darüber entscheidet heute eine Kommission aus Experten und Ländervertretern in Bonn. Mit diesem Titel verbunden sind hohe Fördersummen für Forschung und Wissenschaft. Ministerpräsident Özdemir.
12: Das ist natürlich insofern wichtig, weil unsere Stärke ist, als nicht rohstoffreiches Land, dass wir hier Wissen generieren und das Wissen möglichst schnell in die Umsetzung bringen. Und von daher ist natürlich Exzellenzuniversitäten zu haben, die Standorte zu behalten und da möglichst stark abzuschneiden für die Frage der Wettbewerbsfähigkeit des Landes Baden-Württemberg von herausragender Bedeutung.
11: Aktuell gibt es im Land 4 Exzellenzuniversitäten, Heidelberg, Tübingen, Konstanz und das KIT in Karlsruhe. Damit liegt Baden-Württemberg deutschlandweit im Spitzenfeld. Für Bundeskanzler Merz geht es im Stimmungstief immer weiter nach unten. Nur jeder 10. zeigt sich im aktuellen Deutschlandtrend mit der Arbeit des CDU-Politikers zufrieden. Das ist der niedrigste Wert für einen Kanzler in der Geschichte dieser Umfrage. Deutlich höhere Zufriedenheitswert als der Kanzler erreicht Verteidigungsminister Pistorius. Mit seiner Arbeit ist jeder 2. zufrieden. Und die gute Nachricht aus Stuttgart, damit Innenstädte und Ortsmitten lebenswert werden und bleiben, unterstützt das Land kommunale Maßnahmen zur Innenstadtentwicklung mit rund 1,8 Millionen Euro. Zum einen können damit neue Flächenmanager eingesetzt werden, etwa in Heidelberg oder Neckargemünd. Zum anderen geht's um die Entsiegelung und Begrünung von Flächen.
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0: 3:03 auf der 5 Basel Richtung Karlsruhe zwischen Freiburg Nord und Thieningen. Hier ist eine Unfallstelle noch nicht abgesichert und zwar auf der rechten Spur. Basel Richtung Karlsruhe zwischen Freiburg Mitte und Thieningen. Hier haben wir auch 5 Kilometer Stau und zwischen Riegel und Herbolzheim 4 Kilometer Stop and Go. Auf der A5 Heidelberg Richtung Karlsruhe zwischen Brüssel und Karlsruhe Nord 3 Kilometer Stau. Karlsruhe Richtung Heidelberg zwischen Kronau und Waldorf-Wiesloch 2 Kilometer Stop and Go. Geblitzt wird in Mannheim in der Römerstraße, aber ihr wisst Bescheid, sobald ihr auch was gesehen habt, gerne eine Sprachnachricht reinschicken. Alle anderen vorwarnen. 08000 34 35 36. Das ist die Nummer direkt hier zu mir ins Studio. Danke euch, gute Fahrt.
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0: Ach, so langsam ist dann auch wieder Erkältungswelle angesagt und bei vielen ist auch die halbe Belegschaft schon krank. Und die, die da jetzt sind, die fühlen sich irgendwie so ein bisschen wie eine Notbesetzung. Falls das bei euch auch gerade so läuft, danke an alle Tapferen, die heute durchziehen. Hier kommt die Musik, die euch durch diesen Freitag trägt. Ich bin auch mit dabei.
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0: Mit dem ganzen Orchester wurden wir jetzt hier weiter gepusht von Rob Thomas, Lonely No More, hier bei Radio Regenbogen bei der Arbeit. Das ist schon ein schönes Gefühl. Das andere Gefühl, wenn man hofft, dass die Entlastung ankommt an der Zapfsäule, ist nicht so dolle, oder? Aktuell. Seit gestern gilt ja der Tankrabatt. Nö, da mussten wir auch wieder zweimal hinschauen. Ein bisschen schon, aber nicht bei jedem. Und vor allem nicht die vollen 17 Cent, ja? Das kennt jeder gerade. Steffi aus Eggenstein bei Karlsruhe, die möchte schon gar nicht mehr an die Tanke, hat sie heute Morgen Jens und Steffi erzählt.
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0: Kerl hat einfach so ein gutes Gefühl für großartige Hits. Fever Dream, Alex Warren hier bei Radio Regenbogen bei der Arbeit. Liebe Gen Z, ich muss euch was sagen. Ihr habt nicht Crop Top und Jogginghose erfunden.
1: Nee.
0: Wir Millennials waren das schon vor 30 Jahren. Bei jeglicher Pyjama-Party mit unseren Freundinnen und Britney Spears im Hintergrund. Und an alle Mädels, die gerade wieder von ihrer Teenie-Tochter das hören mussten, sie hätten das alles erfunden. Und so weiter. Wir haben das schon gelebt, bevor TikTok überhaupt existierte. Und außerdem gibt es sowas wie Musikvideos als Beweis. Und der Konter, hörbar, der kommt jetzt hinterher. Eine derjenigen, die es mit uns schon damals gelebt und gefühlt hat. Britney Spears. Oops, I did it again. Bei Radio Regenbogen.

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16: Schönen Freitag euch. 2. Oktober, es ist 22:30.
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18: Mit Stefan Keller. Bei der insolventen Brauerei Eichbaum in Mannheim ist nach fast 350 Jahren das letzte Bier gebraut worden. Die Produktion wurde eingestellt. Von der Stilllegung sind 181 Arbeitsplätze betroffen. Für die Beschäftigten gibt es einen Interessenausgleich und einen Sozialplan. Viel Geld für sauberes Wasser. In Neckarsulm haben die Arbeiten für eine vierte Reinigungsstufe auf der Verbandskläranlage begonnen. Damit können auch Spurenstoffe und Mikroplastik aus dem Abwasser entfernt werden. Die Baukosten liegen bei rund 22 Millionen Euro. Am Uniklinikum Mannheim ist gestern Abend die 2000. Geburt des Jahres verzeichnet worden. Um 19.19 Uhr kam der kleine Lennart zur Welt.
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16: Um 10.31 Uhr auf der A81 Stuttgart Richtung Heilbronn ist in Höhe Ilsfeld die Richtung wegen der Unfallaufnahme und Bergungsarbeiten noch gesperrt. Die A5 Basel Richtung Karlsruhe, da staute sich zwischen Freiburg-Mitte und Thieningen auf 6 Kilometer. Da gab es auch einen Unfall, die Polizei ist vor Ort. Dann weiter Basel Richtung Karlsruhe zwischen Efringkirchen und Dreieck-Neuenburg, 3 Kilometer Stau. A5 Heidelberg Richtung Karlsruhe zwischen Bruchsal und Karlsruhe Nord, 4 Kilometer Stau. Und Karlsruhe Richtung Heidelberg auf der A5, da staute sich zwischen Kronau und Waldorf-Wiesloch auf 4 Kilometer. Wir haben noch jemand bei uns im Verkehrsteam. Franziska, hallo.
19: Guten Morgen, ihr Lieben. Blitzer auf der B28 aus Richtung Kehl in Richtung Appenweier, Höhe Neumühl, 80er Zone. Fahrt vorsichtig. Grüße, Franziska. Ciao.
16: Ciao, meine Liebe. Gute Fahrt noch. Und falls ihr auch was gesehen habt, gerne eine Sprachnachricht reinschicken. 08000 34 35 36. Kommt gut an und habt einen schönen Vormittag. Christina Klee hier. Hi.
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0: Was ein super Satz. Das Buffet ist eröffnet. Das wollte ich auch schon mal immer was sagen. Ne? Normalerweise immer an Weihnachten oder so. Buffet kostenlos gibt's heute für bis zu 600 Leute und das aus geretteten Lebensmitteln. Also wir können schon noch mal mehr rausholen aus unserem Essen, was wir sonst immer wegschmeißen. Und das ist auch gleichzeitig die Botschaft dahinter. Es gibt nämlich vorneweg einen Salat, veganes Gulasch mit Ofengemüse als Dessert, einen Obstkuchen. Beim Food Safe Bankett gibt es in der Schweiz schon länger. Heute Nachmittag auch in Mannheim. Der vegane Koch Björn Moschinski macht das, weil es ihm ums Thema Lebensmittelverschwendung eben geht. Deine Mission?
1: Wenn wir in den Supermarkt gehen, dass wir auch wirklich bewusst einkaufen. Brauchen wir jetzt das Angebot, wo jetzt 20 Äpfel drin sind, oder nehmen wir halt wirklich halt die 5 Äpfel, die wir essen? Oftmals ist das so, dass wir halt mit diesen Lockangeboten mehr kaufen, als wir essen können. Haben am Anfang Lust darauf, aber irgendwie, wenn man dann halt viel davon gegessen hat, irgendwann ebbt das ab, diese Lust. Ja? Und es bleibt immer ein Rest, entweder im Kühlschrank oder halt in der Obstschale.
0: Ja, richtig. Als Familie ist es noch mal schwieriger, weil ne, die Mengen sind halt verschieden. Die Kinder werden größer, mal mehr, mal weniger Hunger. Aber wir sind schon gut dabei. Jeder und jeder zweite von uns kauft schon bewusster Rettertüten, Lebensmittel, bei denen das Mindesthaltbarkeitsdatum, das MHD, schon bald abläuft. Viele, rund ein Viertel von uns, kaufen dann gezielt Obst und Gemüse mit Schönheitsfehlern. Und genau da hat Björn noch einen Tipp, wie wir Gemüse zum Beispiel aufpäppeln können, nämlich ab ins Wasser.
1: Dieses Wissen muss einfach verbreitet werden, damit die Menschen in dem Moment ganz klar wissen, okay, auch wenn der Salat jetzt nicht astrein ist, auch wenn die Rübchen halt etwas schrumpelig sind oder die Karotten, dann können wir trotzdem die kaufen und in dem Moment halt sozusagen zubereiten. Oder wenn wir im Kühlschrank welche vergessen haben, dann können wir sie so wieder regenerieren und in dem Moment halt eben frische Sachen essen.
0: Und schmeckt auch besser, so ein knackiger Salat aus dem Wasserbad. Guten Appetit! 15 Uhr auf dem Kapuzinerplanken in Mannheim.

sie die Bands, die eine ganze Familie, komplette Generation total faszinieren und auch Fans drunter sind, wie zum Beispiel Cat's Eye. Hands up, Gabriella, Gabriella, hands up, diese Girlband, ein Phänomen. Vor allem Mama-Töchter-Gespanne sind Riesenfans davon, waren ganz viele im September sogar gemeinsam in der Lanxess Arena in Köln. Und ich habe es auch mitbekommen auf den Socials, auch in meiner Umgebung. Da steht dann die Mutti mit der Tochter, die diese Musik feiern, wirklich live in der Show. Und dann merkt die Mutti, oh, die Show ist aber alles andere als jugendfrei. Ehrlich, die Mädels performen der Wahnsinn. Die Musik ist großartig, aber beim nächsten Mal vielleicht erstmal selbst reinschauen, bevor es dann zur Mutter-Tochter oder Familienausflug wird. Cat's Eye, Animal, ganz, ganz frischer Song hier bei Radio Regenbogen bei der Arbeit. Live nicht ganz jugendfrei.

0: mit diesen coolen Club-Sounds einfach weiter durch den Freitag hier bei Radio Regenbogen bei der Arbeit. Nach den Nachrichten um 11, alle eure Lieblingshits, alle Farben ist mit dabei. Joshua Caddison, Olivia Rodrigo und chillige Reggae Beats mit Gentleman und Michael Patrick Kelly. Wildfire. Das alles in wenigen Momenten.
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0: Also die zweite Tageshälfte, in so einer Stunde zwei, da wird's deutlich besser. Da schaut die Sonne nämlich auch noch vorbei bei uns in der Region, so Richtung Pforzheim, Stuttgart. Da hat sie nicht ganz so viel Kraft, da sind mehr hartnäckige, sture Wolken unterwegs. Da hat sie so ungefähr ja, 1, 2, 3 Sonnenstunden. Ansonsten kriegen wir heute Nachmittag in der restlichen Region ein bisschen mehr Sonne ab und dann wird's auch wieder mild am Nachmittag, bis zu 23 Grad. Dort wurde sie nicht so gut durchkommt durch die Wolkendecke, dann ist es dort ein bisschen kühler. Aber es bleibt da jetzt auch größtenteils den ganzen Tag wieder trocken an diesem Freitag, der 2. Oktober, nachdem es ja heute früh so ein bisschen geregnet hat.
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16: Das sind die Themen um 11 Uhr. Galeria erneut insolvent, Tausende bangen um ihre Jobs. Und die gute Nachricht aus Schopfheim, junge Leute engagieren sich im Erntedank. Ich bin Susanne Weise, schönen Vormittag. Kommt doch noch das Aus für Galeria? Die angeschlagene Warenhauskette hat beim Amtsgericht Düsseldorf erneut Insolvenz beantragt. Der Geschäftsbetrieb der 83 verbliebenen Filialen soll aber erst einmal weiterlaufen, heißt es. Häuser bei uns in der Region gibt es unter anderem in Mannheim, Heidelberg, Stuttgart und Karlsruhe. Mehr dazu von Radio Regenbogen-Reporterin Tanja Wagner.
2: Galeria kommt aus den Finanznöten einfach nicht heraus. Es ist bereits die vierte Pleite innerhalb der letzten 6 Jahre. Dennoch will die Warenhauskette weitermachen. Der jetzige Insolvenzantrag soll dazu dienen, stabile Verhältnisse zu schaffen. Aktuell stehen auch 33 Warenhäuser auf dem Prüfstand. Denn nur wer profitabel wirtschaftet, soll bei Galeria eine Zukunft haben. Die rund 12.000 Mitarbeiter müssen nun erneut um ihre Arbeitsplätze bangen. Zuletzt war die Warenhauskette wegen ausstehender Mietzahlungen immer wieder in die Schlagzeilen geraten.
16: Die Verbraucherorganisation Foodwatch kritisiert die gestoppten Pläne für eine Zuckersteuer. Während die Koalition streite, freue sich die Zuckerlobby, sagte eine Sprecherin. Der aktuelle Gesetzentwurf wäre ein Meilenstein im Kampf gegen ernährungsbedingte Erkrankungen. Bundesfinanzminister Klingbeil hält an der Zuckersteuer fest. Trotz Kritik aus dem Kanzleramt geht er davon aus, dass sie kommt. Das sei so verabredet, sagte er. Strittig sind unter anderem noch die Abstufungen. Nach dem Polizeieinsatz in der Pforzheimer Abschiebehafteinrichtung versuchen die Ermittler jetzt, den Ablauf zu rekonstruieren. Gestern Abend hatten Bedienstete Insassen gemeldet, die Mitarbeiter aggressiv beleidigt haben sollen. Die Polizei war mit einem größeren Einsatz vor Ort. Die 20 Insassen wurden voneinander getrennt und in ihre Zimmer gebracht. Verletzte gäbe es nicht, die Betroffenen hätten kooperiert, heißt es von den Beamten. Die Hintergründe sind noch unklar. Pilz des Jahres 2027 ist der Schwarzkopf-Milchling. Das hat die Deutsche Gesellschaft für Mykologie bekannt gegeben. Der fast ausschließlich in Süddeutschland vorkommende Speisepilz gehört zu den Verlierern des Klimawandels, sagen die Fachleute. Die steigenden Temperaturen nehmen ihm auch immer mehr Raum. Er gilt auch in Baden-Württemberg als bedroht. Und die gute Nachricht aus dem Kreis Lörrach. In Schopfheim startet heute eine große Sammelaktion für den Tafelladen. Im Ortsteil Eichen gehen Kinder und Jugendliche am Nachmittag von Tür zu Tür und bitten um Erntedankgaben in Form von haltbaren Lebensmitteln und Drogerieartikeln. In den nächsten Tagen sind weitere Aktionen in anderen Ortsteilen geplant.
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0: 11:03, die A5 Basel Richtung Karlsruhe zwischen Freiburg Nord und Tieningen. Da läuft gerade noch eine Unfallaufnahme. Wir haben hier auch zwischen Freiburg Mitte und Tieningen 7 Kilometer Stau. A5 Heidelberg Richtung Karlsruhe zwischen Bruchsal und Karlsruhe Nord 7 Kilometer Stop and Go. Die Gegenrichtung Karlsruhe Richtung Heidelberg auf der A5 zwischen Kronau und Waldorf-Wiesloch 6 Kilometer Stau. Die A8 Stuttgart Richtung Karlsruhe zwischen Heimsheim und Pforzheim Ost 4 Kilometer Stau und geblitzt wird in Wiesloch in der Schwetzinger Straße direkt dort vor der Agip-Tankstelle. Falls ihr noch was gesehen habt, schickt gerade fix eine Sprachnachricht. Es geht am schnellsten. 08000 34 35 36. Danke euch, gute Reise.
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1: Wie schaffen wir es gemeinsam jetzt aus dieser romantischen Situation? Joshua Kerr sind 4 Minuten lang hier bei Radio Regenbogen bei der Arbeit. Uns ein bisschen noch ein bisschen energetisch aufzuladen an diesem Welttag des Lächelns. Verdanken wir Smiley-Erfinder Harvey Ball. Wisst ihr was, wie wir das schaffen? Indem wir uns einfach zubombardieren mit Lachen. Einmal Kinderlachen ist mit dabei. Oh, reicht euch noch nicht? Der Weihnachtsmann lacht auch ganz toll. Oder vielleicht Halloween steht ja auch bald an. Die Oma. Wie ihr wollt, wir lachen jetzt. Ihr habt es gemerkt, jetzt lache ich auch schon. Lachen wir uns weiter. In Richtung Mittag. Mit dabei natürlich einer eurer Lieblingshits von Olivia Rodrigo. Die lacht übrigens so. Drop Dead bei Radio Regenbogen.

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15: Freitagmittag, 2. Oktober, es ist 11:30.
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17: Mit Stefan Keller, Liquids ohne Steuerzeichen. Der Zoll hat auf der A61 bei Frankenthal fast 900 Liter unversteuerte Flüssigkeiten für E-Zigaretten sichergestellt. Laut Zoll wurde dadurch ein Steuerschaden von rund 285.000 Euro verhindert. Der Kleintransporter kam aus Frankreich. In Ilvesheim ist an den Neckarplatten ein Brand in einem Mehrfamilienhaus ausgebrochen. Feuerwehr, Rettungsdienst und Polizei sind im Einsatz. Zur Brandursache gibt es noch keine Erkenntnisse. In Sachen Fachkräftemangel setzt Mannheim auf Hilfe aus dem Ausland. Um die Betreuung in Kitas langfristig zu sichern, rekrutiert sie künftig nicht nur Erzieher aus Spanien, sondern auch aus Griechenland und aus dem Kosovo.
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15: Um 11 Uhr gleich 32. Im Kreis Karlsruhe, die Landstraße zwischen dem Abzweig nach Spöck und Friedrichsthal, Stutensee-Friedrichsthal. Die Strecke ist aktuell wegen einer Unfallaufnahme gesperrt. Auf der A5 Basel Richtung Karlsruhe zwischen Freiburg-Mitte und Thieningen 7 Kilometer Stau und weiter zwischen Ifringkirchen und Reit-Neuenburg 2 Kilometer Stau. A5 Heidelberg-Karlsruhe zwischen Bruchsand und Karlsruhe-Nord 5 Kilometer Stau. Die Gegenrichtung Karlsruhe Richtung Heidelberg auf der A5 zwischen Kronau und Waldorf-Wiesloch 8 Kilometer Stop and Go. Und es wird geblitzt auf der B33 in Höhe Offenburg, auch in Magstadt in der Ihinger Straße. Habt ihr noch was gesehen? Dann gerne eine Sprachnachricht reinschicken. 08000 34 35 36. Gute Fahrt euch und einen tollen Mittag. Christina Klee hier. Hi.
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da macht's Bing auf dem Handy und schon steht bei ganz, ganz vielen heute schon, hey, was wollen wir nächste Woche kochen und was soll ich nochmal einkaufen? Es ist so voll hier. Ja, morgen Feiertag, ganz, ganz viele unter uns hatten das nicht so wirklich auf dem Schirm. Wir waren auch gestern als komplette Familie, gestern Abend noch eine Stunde vor Ladenschluss einkaufen. Denn morgen ist ja eben zu. Den ganzen Tag, Tag der deutschen Einheit, und der fällt ja dieses sogar eben aufs Wochenende. Während wir morgen frei haben, feiert Baden-Württemberg heute Abend schon vor. Die lange Nacht der Demokratie lädt mit kostenlosen Aktionen unter anderem in Stuttgart und Calw ein. Also Workshops, Konzerte, ganz, ganz viel los. Und ja, der Einkaufszettel, der muss halt heute noch abgearbeitet werden. Und dann steht dem freien Tag morgen auch nichts mehr im Weg. Der perfekte Soundtrack dazu kommt jetzt von jemandem, der sowieso jeden Tag irgendwie Feiertag im Kopf hat, wenn man seine Social-Media-Sachen anschaut. Jason Derulo hier zusammen mit DJ Gotcha und Melody Michiko bei Radio Regenbogen. Einer eurer Lieblings-

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17: Wie kam die Vogelspinne zu ihrem Namen? In der Regel fressen Vogelspinnen Insekten wie Grillen, Schaben oder Heuschrecken. Vögel stehen eher selten auf dem Beuteplan. Den Namen haben die Tiere einer Naturforscherin aus Frankfurt zu verdanken, die im 18. Jahrhundert durch Südamerika reiste. Ihre Eindrücke verarbeitete sie in einem Buch. Und in diesem Buch ist eine Zeichnung abgedruckt, auf der eine riesige Spinne auf einem Ast sitzt und einen Kolibri verspeist. Diese Zeichnung inspirierte auch andere Forscher. Der Name Vogelspinne war geboren.

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1: Also es ist so, wie würde man sagen, ein angenehmer, milder, warmer Herbsttag. Viele Wolken am Start. Gegen Nachmittag in den nächsten 2-3 Stunden, da setzt die Sonne immer mehr durch. Das heißt, die kriegt heute nochmal richtig Kraft, richtig Show-Einlage. Das heißt, es wird dann am Nachmittag nochmal richtig schön warm mit bis zu 23 Grad bei uns in der Region. Und es bleibt dann auch an der zweiten Tageshälfte jetzt auch trocken an diesem Freitag, der 2. Oktober.
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2: Und das sind die Themen um 12 Uhr. Galeria ist schon wieder insolvent. Und die gute Nachricht aus Gaggenau, Waldseebad knackt Besucherrekord. Ich bin Daniel Ernst. Guten Tag. Der ehemalige Kaufhofkonzern Galeria steht wieder mal vor dem Aus. Die angeschlagene Warenhauskette hat erneut Insolvenz beantragt. Der Geschäftsbetrieb der 83 Filialen soll aber erstmal weiterlaufen. Tanja Wagner berichtet.
3: Galeria kommt aus den Finanznöten einfach nicht heraus. Es ist bereits die 4. Pleite innerhalb der letzten 6 Jahre. Dennoch will die Warenhauskette weitermachen. Der jetzige Insolvenzantrag soll dazu dienen, stabile Verhältnisse zu schaffen. Aktuell stehen auch 33 Warenhäuser auf dem Prüfstand, denn nur wer profitabel wirtschaftet, soll bei Galeria eine Zukunft haben. Die rund 12.000 Mitarbeiter müssen nun erneut um ihre Arbeitsplätze bangen. Zuletzt war die Warenhauskette wegen ausstehender Mietzahlungen immer wieder in die Schlagzeilen geraten.
2: Tag 2 beim Tankrabatt und wieder sind die Spritpreise leicht gestiegen. Nach Angaben des ADAC kostete Super E10 heute um 8 Uhr bundesweit im Durchschnitt 2,09 Euro. Das waren über 3,5 Cent mehr als gestern. Diesel verteuerte sich sogar um fast 4 Cent auf 2,24 Euro. Die Ernte fällt in Baden-Württemberg in diesem Jahr unterdurchschnittlich aus. Das liege an der extremen Trockenheit und Hitze, so das Statistische Landesamt. Die Getreideernte liegt bei rund 2,5 Millionen Tonnen, nach 2,9 im vergangenen Jahr. Und auch die Äpfel litten unter der Trockenheit. Hier ist die Ernte um fast 20% zurückgegangen. Nach einem schweren Unfall kommt es auf der A81 im Kreis Heilbronn zu erheblichen Verkehrsbehinderungen. Zwei Autos waren nach einem Zusammenstoß in Brand geraten. Die Ursache für den Unfall ist noch unklar. Zwei Menschen mussten schwer verletzt ins Krankenhaus gebracht werden. Und die gute Nachricht aus Gaggenau. Im Waldseebad waren in diesem Sommer über 77.000 Besucher. Das ist so viel wie seit mehr als 20 Jahren nicht mehr. Als Grund nennt die Stadt den heißen, stabilen Sommer. Unfälle gab es in diesem Jahr keine.
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1: Gleich 4 Minuten nach 12, die A5, Basel-Karlsruhe. Zwischen Riegel und Rust stockt der Verkehr auf 6 Kilometer. Und zwischen Freiburg-Mitte und Thieningen, heute Morgen gab es dort einen Unfall, haben wir noch 6 Kilometer Stau. Dann die A5 Karlsruhe Richtung Heidelberg, zwischen Kronau und Waldorf-Wiesloch, 8 Kilometer Stau. Und die A81 Stuttgart Richtung Würzburg, zwischen Pleidelsheim und Neustadt am Kocher, 13 Kilometer Stau. Wenn es euch möglich ist, bitte hier weiträumig umfahren. Geblitzt wird auch in Baiersbronn in der Murgtalstraße, auch in Heilbronn in der Leinbachstraße wird geblitzt. Und falls ihr noch was gesehen habt, schickt mir gerne eine Sprachnachricht rein. 08.034.35.36. Danke euch fürs Vorwarnen. Habt eine gute Fahrt und einen wunderschönen Mittag. Christina Klee hier. Hi.
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1: Oh, wer unter uns schon innerlich die Jogginghose rausgelegt hat, obwohl noch ein paar Stunden Arbeit anstehen, vor uns liegen. Hey, es ist völlig verständlich. Wir sitzen ja alle im gleichen Blut. Deshalb lasst uns die Mittagspause jetzt feiern, als wäre sie jetzt so der Vorgeschmack aufs Wochenende. Jetzt, wo die Sonne auch hier und da auch mal durchblitzt. Auf geht's mit der besten Musik dazu noch.

0: Es riecht so schön. Einfach nur Regen. Endlich Regen. So hieß es bei uns zu Hause gestern Abend von meinem Sohn. Der hat seine Fenster aufgerissen und ich so, hey, es regnet rein. Aber er so, Mama, ich will einfach diese frische Luft in meinem Zimmer. Radio Regenbogen hier bei der Arbeit. Christina Klee, ja, wir haben lange drauf gewartet und ganz viele unter uns feiern einfach diesen Herbst. Es ist ein bisschen kühler. Der Regen, die bunten Blätter. Und mal ehrlich, wenn wir da doch am Wochenende rausgehen wollen, dann machen wir es dann doch lieber trocken. So, welcher Tag ist denn jetzt der bessere? Samstag, morgen am Feiertag oder Sonntag? Radio Regenbogen Wetterexperte Jörg Kachelmann.
1: Boah, schenkt sich nichts. Oben ist der schönere Tag. Also es ist jetzt wieder ein bisschen halt die Abteilung, wo es unten länger geht, bis Nebelhochnebelfelder weg sind, als oben ist ein bisschen das eben wieder unten grau, oben blau. Das fängt jetzt wieder an für ein paar Monate. Entsprechend, wer die meiste Sonne haben will, oben. Auf die Berge der Heimat.
0: Alles klar, haben wir gecheckt. Haben wir uns eingespeichert. Also ab in den Schwarzwald mit uns.
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10: Mit Stefan Keller, Liquids ohne Steuerzeichen. Der Zoll hat auf der A61 bei Frankenthal fast 900 Liter unversteuerte Flüssigkeiten für E-Zigaretten sichergestellt. Laut Zoll wurde dadurch ein Steuerschaden von rund 285.000 Euro verhindert. Der Kleintransporter kam aus Frankreich. In Ilvesheim ist an den Neckarplatten ein Brand in einem Mehrfamilienhaus ausgebrochen. Feuerwehr, Rettungsdienst und Polizei sind im Einsatz. Zur Brandursache gibt's noch keine Erkenntnisse. In Sachen Fachkräftemangel setzt Mannheim auf Hilfe aus dem Ausland. Um die Betreuung in Kitas langfristig zu sichern, rekrutiert sie künftig nicht nur Erzieher aus Spanien, sondern auch aus Griechenland und aus dem Kosovo.
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11: 12 Uhr gleich 33 auf der A5 Basel Richtung Karlsruhe zwischen Freiburg-Mitte und Thieningen 4 Kilometer Stau und weiter zwischen Ifringkirchen und Dreieck-Neuenburg, da haben wir 2 Kilometer. Die A5 Karlsruhe-Heidelberg zwischen Bruchsal und Waldorf-Wiesloch 9 Kilometer Stau. In der Gegenrichtung Heidelberg Richtung Karlsruhe auf der A5 zwischen Heidelberg-Schwetzingen und Kreuz-Waldorf 3 Kilometer Stop and Go. Die A81 Stuttgart Richtung Würzburg zwischen Ludwigsburg-Nord und Weinsberg-Ellhofen 11 Kilometer Stau. Geblitzt wird auch in Karlsbad im Neuen Waldweg und überall, wo ihr auch noch was gesehen habt, gerne eine Sprachnachricht reinschicken. 08000 34 35 36. Gute Reise euch, kommt gut an und einen schönen Freitagmittag. Christina Klee hier, hi.
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0: Und in diesem Moment waren ganz viele unter uns hier bei Radio Regenbogen und da draußen Teil dieses Chors. Ray Garvey, Halo, hier bei Radio Regenbogen bei der Arbeit. Ja, der Freitag. Viele unter uns gehen später noch einkaufen. Ja, morgen Feiertag, nicht vergessen. Es wird vielleicht noch ein Ausflug geplant. Vielleicht die Fahrt zu Oma und Opa. Und dafür muss der Tank dann auch einfach voll sein. Der Tankrabatt hilft auch nicht wirklich viel. Es kommt ja nicht wirklich was bei uns an. Bei uns Endverbraucher beim Tanken. Für Andrea aus Gottenheim mittlerweile echt nervig, hat sie gestern Basti am Nachmittag erzählt.
1: Oh, ich krieg da richtige pure Hass, wenn ich tank. Muss ich echt sagen.
2: Also Hass ist erstmal nicht gut, muss man an der Stelle sagen, ne?
1: Ja, klar. Ich bringe auch keinen um, also.
0: Nee, wir unterstützen euch hier bei Radio Regenbogen weiterhin, müsst ihr nicht. Mit der 500-Euro Freitankkarte.
1: Oh, super, klasse. Ich habe noch nie was gewonnen. Oh, das ist ja herrlich.
0: Ja, und so eine Freude werdet ihr auch haben. So wie Andrea, achtet einfach darauf, sobald wir die Karte hier mitten im Programm aufladen. So klingt's. Dann anrufen 08000 34 35 36, das ist die Nummer, die ihr wählt. Und das passiert garantiert wieder ab 14 Uhr, also gleich, nicht mehr lange, bei Basti Haug. Eure Chance auf die 500-Euro Freitankkarte. Und dann habt ihr bestens fürs Wochenende vollgetankt.
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0: Ich meine, Ava Max hat uns jetzt schon ordentlich gepusht, aber sie... sie legt noch mal einen oben drauf. Für die pure Energie, pure Power. Nach den Nachrichten um 1 hier bei Radio Regenbogen bei der Arbeit. Bibi Rexha und noch viel weitere Lieblingshits. NSYNC, Shawn Mendes, Leonie. Oh, es wird ein Spaß.
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3: Also wir haben herrlich frische Luft da draußen, ein leichter Wind, ein paar Wolken am Himmel. Ja, örtlich sind da ein paar mehr Wolken als jetzt die Sonne am Himmel, aber wir kriegen heute immer noch am Nachmittag bis zu 23 Grad ab. Also die Sonne kämpft sich durch diese Wolkendecke durch und dann wird es noch ein richtig toller Freitag, der 2. Oktober.
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4: Und das sind die Themen um 13 Uhr. Schock bei Galeria, Warenhauskette, wieder pleite. Und die gute Nachricht aus Gaggenau, Waldseebad knackt Besucherrekord. Ich bin Daniel Ernst. Guten Tag. Der ehemalige Kaufhofkonzern Galeria steht wieder mal vor dem Aus. Die angeschlagene Warenhauskette hat erneut Insolvenz beantragt. Der Geschäftsbetrieb der 83 Filialen soll aber erstmal weiterlaufen. Tanja Wagner berichtet.
5: Galeria kommt aus den Finanznöten einfach nicht heraus. Es ist bereits die vierte Pleite innerhalb der letzten 6 Jahre. Dennoch will die Warenhauskette weitermachen. Der jetzige Insolvenzantrag soll dazu dienen, stabile Verhältnisse zu schaffen. Aktuell stehen auch 33 Warenhäuser auf dem Prüfstand, denn nur wer profitabel wirtschaftet, soll bei Galeria eine Zukunft haben. Die rund 12.000 Mitarbeiter müssen nun erneut um ihre Arbeitsplätze bangen. Zuletzt war die Warenhauskette wegen ausstehender Mietzahlungen immer wieder in die Schlagzeilen geraten.
4: Tag 2 beim Tankrabatt und wieder sind die Spritpreise leicht gestiegen. Nach Angaben des ADAC kostete Super E10 heute um 8 Uhr bundesweit im Durchschnitt 2,09 Euro. Das waren über 3,5 Cent mehr als gestern. Diesel verteuerte sich sogar um fast 4 Cent auf 2,24 Euro. Die Ernte fällt in Baden-Württemberg in diesem Jahr unterdurchschnittlich aus. Das liege an der extremen Trockenheit und Hitze, so das Statistische Landesamt. Die Getreideernte liegt bei rund 2,5 Millionen Tonnen, nach 2,9 im vergangenen Jahr. Und auch die Äpfel litten unter der Trockenheit. Hier ist die Ernte um fast 20% zurückgegangen. Nach einem schweren Unfall kommt es auf der A81 im Kreis Heilbronn zu erheblichen Verkehrsbehinderungen. Zwei Autos waren nach einem Zusammenstoß in Brand geraten. Die Ursache für den Unfall ist noch unklar. Zwei Menschen mussten schwer verletzt ins Krankenhaus gebracht werden. Und die gute Nachricht aus Gaggenau. Im Waldseebad waren in diesem Sommer über 77.000 Besucher. Das ist so viel wie seit mehr als 20 Jahren nicht mehr. Als Grund nennt die Stadt den heißen, stabilen Sommer. Unfälle gab es in diesem Jahr keine.
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3: Eine Minute nach 1 auf der A5 Basel Richtung Karlsruhe. Zwischen Freiburg-Mitte und Rust 10 Kilometer Stop and Go. Dann Karlsruhe Richtung Heidelberg, die A5 zwischen Borstal und Waldorf-Wiesloch. Hier haben wir 9 Kilometer Stau. Die A5 Basel Richtung Karlsruhe nochmal zwischen Efringkirchen und Dreieck-Neuenburg 2 Kilometer Stau. A5 Darmstadt Richtung Karlsruhe zwischen Dossenheim und Kreuz-Waldorf 7 Kilometer Stop and Go. Und es wird geblitzt. Die Regina hat den Blitzer gesehen in Dielheim, Ortsteil Hornberg in der Ortsstraße. Und auch die Anja hat noch einen Blitzer für uns. Und zwar auf der B292 in Richtung Obrichheim, Asbacher Höhe, nach dem ersten Parkplatz in der Kurve kurz vor Obrichheim. Hinter der Leitplanke wird hier geblitzt. Vielen lieben Dank, Anja und Regina. Und falls ihr auch noch was gesehen habt, gerne auch eine Sprachnachricht reinschicken. 08000 34 35 36. Eine gute Fahrt euch.
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3: So, die letzten Stunden vor dem Wochenende, die laufen. Egal, ob ihr jetzt gerade noch volle Power habt oder innerlich schon auf der Couch liegt. Ich bringe euch hier gemeinsam über die Ziellinie. Das machen wir zusammen jetzt noch. Letzter Endspurt mit richtig guter Musik. 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

Es kickt immer noch. Genauso wie früher. NSYNC, Tearing Up My Heart hier bei Radio Regenbogen bei der Arbeit. Das ist jetzt schon witzig, oder? Hecken schneiden ist ja jetzt seit gestern wieder erlaubt. Aber dieses Wochenende müssen wir trotzdem die Finger weglassen von der Schere, liebe Nachbarn und Nachbarinnen, denn Samstag ist Feiertag, Sonntag ist halt Sonntag, ne? Feiertag und sonntags ist es nicht erlaubt, also zweimal Pech gehabt, weil dann, ja, bis Ende Februar ist ja noch Zeit. Wir lassen uns nicht stressen und irgendwann mal die Tage wird dann noch wieder der Gartentag eingelegt, ne? So wie so üblich in allen Wohngegenden, dem Nachbarn zugezwinkert und Kaffeekränzchen gehalten und die Vögel, die wissen dann auch genau, jetzt wird's da wieder eng in der Hecke. So keine Heile mit der Heckenschere. Dürfen ja eh nicht jetzt am Wochenende, ne? Kaffee in der Hand. Wir hier bei Radio Regenbogen an eurer Seite mit einem eurer Lieblingshits. Leonie, by your side. Ja, Christina Klee ist auch dabei. Hi.

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15: Schönen Freitagmittag euch. Der 2. Oktober, es ist gleich 2:30.
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16: Mit Stefan Keller. In Sachen Fachkräftemangel setzt Mannheim auf Hilfe aus dem Ausland. Um die Betreuung in Kitas langfristig zu sichern, rekrutiert die Stadt künftig nicht nur Erzieher aus Spanien, sondern auch aus Griechenland und dem Kosovo. Liquids ohne Steuerzeichen. Der Zoll hat auf der A61 bei Frankenthal fast 900 Liter unversteuerte Flüssigkeiten für E-Zigaretten sichergestellt. Laut Zoll wurde dadurch ein Steuerschaden von rund 285.000 Euro verhindert. Der Kleintransporter kam aus Frankreich. Speyer sorgt sich um die Erreichbarkeit. Vor dem Wochenende erinnert die Oberbürgermeisterin trotz Sperrung der B9, Speyer ist offen für euch. Stefanie Seiler empfiehlt aber, Busse und Bahnen zu benutzen.
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1: Um gleich 13:30 auf der A5 Karlsruhe Richtung Heidelberg zwischen Bruchsal und Heidelberg-Schwetzingen haben wir 10 Kilometer Stop and Go. Die A5 Basel Richtung Karlsruhe zwischen Riegel und Rust 5 Kilometer Stop and Go und weiter zwischen Freiburg-Mitte und Thieningen 2 Kilometer Stau. Auf der A5 Darmstadt Richtung Karlsruhe zwischen Kreuz Heidelberg und Kreuz Waldorf 7 Kilometer Stop and Go. Geblitzt wird heute Mittag in Niefern-Öschelbronn am Marktplatz, in Kreichtal in der Ringstraße. Und auch Marco hat noch einen Blitzer für uns.
2: Gerlingen in der Hauptstraße, Gerlingen raus zu, hoch zu den Serpentinen, ungefähr in Höhe Hausnummer 8082, Tempo 30.
1: Alles klar, wissen wir Bescheid. Gute Fahrt dir noch. Und falls ihr noch was gesehen habt, gerne auch alle anderen vorwarnen. 08000 34 35 36. Gute Reise euch. Schönen Mittag.
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0: mitten im Freitagmittag mit Radio Regenbogen bei der Arbeit und einige haben ihr Dirndl schon an, denn...
1: Oh, zapft es!
0: Ja, und zwar direkt bei uns vor der Haustür, da muss man nicht nach München fahren auf die Wiesen. Nee, das Karlsruher Oktoberfest. Ist auch ein spannender Termin fürs Wochenende. Mit uns mit Radio Regenbogen feiern Jens und Steffi vom Morgen. Nächste Woche Donnerstag beim Feierabendwiesen. Ist ja ganz, ganz neu dieses Jahr hier auf dem Oktoberfest in Karlsruhe. Könnt auch mit dabei sein. Mit euch werden sie dann schunkeln, der Jens und die Steffi. So zünftiger Wiesenmusik mit bayerischem Schmankerl. Bier im Festzelt auf dem Messplatz. Ist aber auch sonst so jetzt jeden Tag dort was geboten. Locker, entspannt, perfekt zum Abschalten. Auch jetzt dann am Wochenende oder später am Feierabend des Karlsruher Oktoberfest. Wer es lieber genüsslich mag, bei der Kaisergbergtour rund um Herbolzheim, Ettenheim und Ringsheim geht's fast 20 Kilometer durch die Weinlandschaft mit 10 Stationen voll Wein, Zwiebelkuchen, Flammkuchen, mehr Genusswandern als Sportprogramm. Das ist genau mein Ding. Also beides kombiniert. Das macht auch Spaß jetzt dieses Wochenende. Und für uns Familien im Unimog-Museum, gar genau heißt es nachts im Museum mit Taschenlampen, Nachtwächtern, Schwarzlicht, Schnitzeljagd. Ein Riesenspaß für die Kids und auch spannend für uns Eltern dieses Wochenende. Schaut mal gerne online beim Museum vorbei. Also ob Dirndl, Wanderschuhe oder Taschenlampe, die Region hat wieder für jeden was mit dabei. Ausrede canceln und einfach mitmachen.
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0: Gemeinsam durch diesen Freitag-Arbeitstag mit Radio Regenbogen bei der Arbeit und all euren Lieblingshits nach den Nachrichten um 2. Sheryl Cole, Teddy Swims und Sie hier. Frech, direkt, provokant. Anfang der 2000er und jetzt immer noch Riesenhits. Avril Lavigne, Nobody's Home bei Basti Hauk am Nachmittag. Und hey, ihr wisst Bescheid, so klingt's. Wenn unsere 500-Euro-Freitankkarte zwischen zwei Hits aufgeladen wird, dann anrufen. Ist ja gleich wieder soweit bei Basti. Ich bin Christina Klee. Ein wunderschönes Wochenende. Ciao, ciao, ciao. Wir hören uns Montag wieder ab 9.
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11: Nach dem wichtigen Regen bleibt es heute zum Feierabend überall trocken. Auch die Sonne kommt vereinzelt durch bis 23 Grad. Das Wochenende durchwachsen, Regen bleibt aber selten bei maximal 22 Grad an beiden Tagen.
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12: Und das sind die Themen um 14 Uhr. Insolvenz von Galeria. Gewerkschaft kritisiert Geschäftsführung. Und die gute Nachricht aus Freiburg. Platz 1 für die Uni. Ich bin Daniel Ernst. Guten Tag. Die Gewerkschaft Verdi erhebt schwere Vorwürfe gegen die Führung der Galeria-Warenhäuser. Das Unternehmen hat heute Insolvenz angemeldet, zum 4. Mal in 6 Jahren. Stefan Gebert mit den Einzelheiten.
13: Das Unternehmen habe haarsträubende Managementfehler gemacht, so die Gewerkschaft. Seit Jahren habe es keine nachhaltigen Investitionen gegeben. Die Zukunft der rund 12.000 Beschäftigten sei völlig ungewiss. Der Geschäftsbetrieb in den über 80 Filialen soll vorerst weiterlaufen.
12: Ex-Bundeskanzler Gerhard Schröder bleibt Russland treu. Er ist nun in den Aufsichtsrat des russischen Ablegers der Globus-Gruppe berufen worden. Der Altkanzler werde an der allgemeinen Geschäftsführung teilnehmen und die strategische Entwicklung der Firma in Russland leiten, hieß es. Schock an einer Ludwigshafener Schule. Eine 16-Jährige ist heute während des Unterrichts zusammengebrochen. Trotz sofort eingeleiteter Rettungsmaßnahmen starb die Jugendliche noch vor Ort. Hinweise auf eine Fremdeinwirkung gibt es nicht. In Karlsruhe-Durlach sind in der Nacht drei junge Menschen bei einem Unfall schwer verletzt worden. Der 18-jährige Fahrer raste ungebremst in einen Entwässerungskanal und prallte dann gegen eine Mauer. Ein Atemalkoholtest ergab rund 1,2 Promille. Und die gute Nachricht aus dem Breisgau. Freude an der Uni Freiburg. Sie hat es auf Platz 1 beim World University Ranking geschafft. Und zwar in der Kategorie Industrie. Das teilte die Unileitung mit. In der Kategorie werden unter anderem die Forschungseinnahmen aus der Industrie sowie Patente berücksichtigt. Heute Nachmittag entscheidet sich auch, ob die Uni Freiburg wieder den Exzellenzstatus bekommt.
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11: Knüppeldick kommt es gerade auf der A8 Stuttgart Richtung München. Sperrung zwischen Ulm Nord und Ulm Ost. Da gab es einen Unfall mit gleich mehreren Fahrzeugen. Unfallaufnahme läuft. Richtungsfahrbahn ist gesperrt. Ihr braucht viel Zeit auf der A5 Karlsruhe Richtung Heidelberg zwischen Bruchsal und Heidelberg-Schwetzingen. 11 Kilometer Stau. Die Gegenrichtung zwischen dem Kreuz Heidelberg und dem Kreuz Walldorf. 6 Kilometer stockend. Und noch was von der A8 Stuttgart Richtung München zwischen der Ausfahrt Hohenstadt und Ulm-Ost. 12 Kilometer Stau. Ein Blitzer steht in Heidelberg in der Sickingenstraße und Blitzer auch in Niefern-Öschelbronn da am Marktplatz. Habt ihr noch was gesehen? Dann schickt uns gerne wie immer eine Sprachnachricht an die 08000 34 35 36. Kommt gut an.
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11: Und mit euch. Der geilste Start ins Wochenende wäre natürlich so eine 500-Euro-Tankkarte. Bekommt ihr heute Nachmittag garantiert bis 18 Uhr, immer dann, wenn ihr dieses Geräusch hier hört. Einfach schnell anrufen und gewinnen. Jetzt erstmal mit diesem Soul Champion ins Wochenende. Teddy Swims, Mr. Know-It-All.
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0: Also direkt rein ins Zelt, ab auf den Tisch und dann gucken, was der Tag so bringt. Das wäre so mein Tipp für jedes Oktoberfest, auch bei uns in der Region. Jens und Steffi vom Morgen bei Radio Regenbogen. Meine Tipps reichen euch aber mal wieder nicht, ne?
1: Basti, wir holen uns die Tipps wirklich von den Profis. Aus München, von der Wiesen.
2: Denn wir haben ja nächste Woche was zusammen vor. Ein Oktoberfest, zu dem man keine Lederhose und kein Dirndl braucht.
1: Was?
2: Ja, das gibt's bei uns in Karlsruhe. Da ist nämlich die Afterwork-Wiesen. Steffi und ich wollen da gemeinsam mit euch feiern und laden euch ein. WhatsApp 08000 34 35 36. Und da müssen wir natürlich schon wissen, was wir so alles mitmachen müssen.
1: Klar. Eben, da holen wir uns nochmal Infos. Und das Gute ist, wir haben weder Dirndl noch Lederhosen, Jens und ich. Aber das heißt, wir sind alle perfekt vorbereitet.
0: Ja, aber nicht ganz. Ein Tipp gebe ich euch doch vor dem Wochenende. Nicht bei jedem Brosi der Gemütlichkeit mitmachen. Sonst ist gemütlich ganz schnell vorbei.
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0: glaube, wir haben hier gerade ein Problem mit der Uhrzeit. Also zumindest hat uns Martina gerade diese Sprachnachricht hier geschickt.
1: Wären Sie bitte so gut und würden Ihre Uhrzeit etwas der normalen Uhrzeit anpassen. Es ist sehr unkorrekt, was Sie für Uhrzeiten durchgeben. Meistens ist es schon nach 2 oder nach 3 und Sie sagen, es ist mal 2 Minuten vor 2. Bitte korrekte Uhrzeit durchgeben, danke.
0: Okay, also bei mir ist jetzt 14.20 Uhr. Wie viel Uhr ist es denn bei euch? Lass mal ganz kurz den Check machen. Wie viel Uhr ist es bei euch? Was zeigt euer Tacho? Was zeigt eure Uhr? Schickt gerne mal eine Sprachnachricht oder einfach nur eine WhatsApp an die 08000 34 35 36. Wie viel Uhr ist bei euch? Bei mir ist jetzt 14 Uhr, ganz genau 21.

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2: Vorsicht Autofahrer, wir haben gerade einen Falschfahrer auf der A81 Würzburg Richtung Heilbronn zwischen dem Kreuz Weinsberg und Weinsberg-Ellhofen in beiden Richtungen. Vorsicht, Falschfahrer zwischen dem Kreuz Weinsberg und Weinsberg-Ellhofen auf der A81 nicht überholen. Wir sagen Bescheid, sobald die Gefahr vorüber ist.
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4: Mit Stefan Keller. In Sachen Fachkräftemangel setzt Mannheim auf Hilfe aus dem Ausland. Um die Betreuung in Kitas langfristig zu sichern, rekrutiert die Stadt künftig nicht nur Erzieher aus Spanien, sondern auch aus Griechenland und dem Kosovo. Liquids ohne Steuerzeichen. Der Zoll hat auf der A61 bei Frankenthal fast 900 Liter unversteuerte Flüssigkeiten für E-Zigaretten sichergestellt. Laut Zoll wurde dadurch ein Steuerschaden von rund 285.000 Euro verhindert. Der Kleintransporter kam aus Frankreich. Speyer sorgt sich um die Erreichbarkeit. Vor dem Wochenende erinnert die Oberbürgermeisterin trotz Sperrung der B9, Speyer ist offen für euch. Stefanie Seiler empfiehlt aber, Busse und Bahnen zu benutzen.
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2: Nach wie vor Vorsicht auf der A81 Würzburg Richtung Heilbronn. Falschfahrer zwischen dem Kreuz Weinsberg und Weinsberg-Ellhofen. Macht da langsam in beiden Richtungen. Wir geben Bescheid, sobald die Gefahr vorüber ist. Mehr Zeit einplanen gerade auf der A5 Karlsruhe Richtung Heidelberg zwischen Bruchsal und Waldorf-Wiesloch. 11 Kilometer Stau. Die Gegenrichtung zwischen Dossenheim und dem Kreuz Waldorf. 10 Kilometer stockender Verkehr. Nochmal die A5, jetzt Basel Richtung Karlsruhe zwischen Riegel und Herbolzheim. 6 Kilometer stockend. Und viel los auf der A81 Heilbronn Richtung Stuttgart zwischen Ludwigsburg Süd und dem Dreieck Leonberg. 10 Kilometer Stau. Geblitzt werdet ihr in Bad Rappenau in der Wimpfener Straße und Blitze auch in Heidelberg, da in der Sickingenstraße. Habt ihr noch was gesehen? Dann schickt uns gerne wie immer eine Sprachnachricht an die 08000 34 35 36. Ich bin Basti Hauk. Es ist jetzt 14.31 Uhr.
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0: Einfach ein geiler Hit von Tate McRae. Greedy bei Radio Regenbogen. Erstmal danke. Ihr gebt mir gerade ein ziemlich gutes Gefühl, weil als ich eben gesagt habe, es ist 14.21 Uhr, war das ganz offensichtlich bei euch auch so ziemlich grob der Fall, ne?
1: Also bei mir waren die Uhrzeiten genau die, die du durchgesagt hast.
2: Bei mir ist es 14.22 Uhr.
3: Hi, hier ist Alex. Also bei mir ist es jetzt im Auto 14.21 Uhr.
4: Bei mir ist auch 14.21 Uhr.
5: Bei mir ist jetzt auch 14.21 Uhr.
0: Cool, trotzdem werde ich das Gefühl nicht los, dass bei uns hier bei Radio Regenbogen irgendwas mit der Uhrzeit nicht stimmt. Ich meine, Martina hat gerade eine neue Sprachnachricht geschickt. Irgendwas scheint da nicht korrekt.
6: Ist nicht halb. Es ist 14.40 Uhr.
7: Das bedeutet, es bleibt...
6: Es ist nicht normal. Kapieren Sie die Uhrzeit nicht, oder was?
0: Ey, offensichtlich nicht, oder was? Ich kann es mir aber auch nicht ganz erklären. Also vielleicht können wir kurz noch mal den Check machen. Sag mal bitte per Sprachnachricht oder normale WhatsApp, wie viel Uhr bei euch jetzt ist. 08000 34 35 36. Bei mir ist jetzt... ganz genau 14.42 Uhr.
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0: Basti, wir üben das jetzt nochmal. Also, 14:15 ist auch
1: 14.15 Uhr.
0: Wenn ich sage, es ist 14.45 Uhr, dann ist es
1: 14:45 Uhr.
0: Wenn ich sage, es ist 15.30 Uhr,
1: ja,
0: dann ist es, sag's bitte.
1: Weiß ich nicht.
0: Oh komm, 3:30 Uhr.
1: Dann stimmt's vermutlich ja doch. Also ich bekomme das mit der Zeit, bekomme ich nicht so richtig hin. Nee. Ich meine, Martina ist ja auch auf 180.
2: Ist nicht halb, es ist 14.40 Uhr.
3: Das bedeutet, es bleibt...
2: Es ist nicht normal, kapieren Sie die Uhrzeit nicht oder was?
0: Der andere Grund ist vielleicht der, schreibt Stefan aus Appenweier in der Ortenau, vermutlich hört Martina per Stream.
1: Per Stream.
0: Per Stream. Und bekommt das Ganze zeitversetzt.
1: Zeitversetzt.
0: Ja, also die hatten Delay.
1: Ach so. Ja, ein Delay haben wir auch.
4: Es ist 14.48 Uhr.
0: Basti? 49. 14.09 Uhr. Verdammt, Martina hat recht.
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0: Felix Jan und Cascada. Boy, you turn me. Jetzt haben wir endlich das mit der Uhrzeit geklärt, abschließend. Kümmern wir uns um das Wesentliche bei Radio Regenbogen, um all deine Lieblingshits gleich, die Four Non Blondes, und er ist auch mit dabei. Why don't you stay? Since you walked away, I'm Nico Santos. Richtig geiler, gute Laune-Hit. Why Don't You Stay gibt's direkt für euch nach drei.
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12: Ach was, ach was.
13: Baden-Württemberg gehört mit 10,8 Millionen Menschen zu den einwohnerstärksten Ländern der ganzen EU. Bei uns wohnen etwa so viele Menschen wie in Griechenland, Tschechien oder Portugal und sogar doppelt so viele Menschen wie in Finnland.

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1: Der Regen ist jetzt erstmal durch. Heute zum Feierabend bleibt es überall trocken. Auch die Sonne kommt vereinzelt noch durch bis 23 Grad. Das Wochenende dann super durchwachsen. Regen bleibt aber selten bei maximal 22 Grad an beiden Tagen.
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2: Und das sind die Themen um 15 Uhr. Insolvenz von Galeria, Sorge bei Beschäftigten in der Region. Und die gute Nachricht aus Freiburg, Platz 1 für die Uni. Ich bin Daniel Ernst. Guten Tag. Nach der neuen Insolvenz der Warenhauskette Galeria ist die Sorge bei den Beschäftigten in der Region groß. Denn vier Standorte standen schon vor der neuen Pleite auf der Kippe. Stefan Gebert mit den Einzelheiten.
3: Die Häuser in Freiburg, Mannheim, Offenburg und Heilbronn sollten auf ihre Wirtschaftlichkeit geprüft werden. Das wurde bereits im Sommer bekannt. Für sie könnte es jetzt eng werden. 1500 Menschen arbeiten bei den Galeria-Filialen in Baden-Württemberg. Deutliche Kritik kommt von der Gewerkschaft Verdi. Die ständige Ungewissheit sei eine Zumutung für alle. Galeria habe haarsträubende Managementfehler gemacht und das habe jetzt wieder zur Pleite geführt. Die neue Insolvenz ist schon die vierte in den letzten 6 Jahren. Allerdings die erste unter Bernhard Beetz. Der Unternehmer und Präsident des SV Waldhof übernahm Galeria vor 2 Jahren.
2: Ex-Bundeskanzler Gerhard Schröder bleibt Russland treu. Er ist nun in den Aufsichtsrat des russischen Ablegers der Globus-Gruppe berufen worden. Der Altkanzler werde an der allgemeinen Geschäftsführung teilnehmen und die strategische Entwicklung der Firma in Russland leiten, hieß es. Schock an einer Ludwigshafener Schule. Eine 16-Jährige ist heute während des Unterrichts zusammengebrochen. Trotz sofort eingeleiteter Rettungsmaßnahmen starb die Jugendliche noch vor Ort. Hinweise auf eine Fremdeinwirkung gibt es nicht. In Karlsruhe-Durlach sind in der Nacht 3 junge Menschen bei einem Unfall schwer verletzt worden. Der 18-jährige Fahrer raste ungebremst in einen Entwässerungskanal und prallte dann gegen eine Mauer. Ein Atemalkoholtest ergab rund 1,2 Promille. Und die gute Nachricht aus dem Breisgau, Freude an der Uni Freiburg. Sie hat es auf Platz 1 beim World University Ranking geschafft. Und zwar in der Kategorie Industrie. Das teilte die Unileitung mit. In der Kategorie werden unter anderem die Forschungseinnahmen aus der Industrie sowie Patente berücksichtigt. Heute Nachmittag entscheidet sich auch, ob die Uni Freiburg wieder den Exzellenzstatus bekommt.
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1: Es ist leider verdammt viel los auf dem Weg ins Wochenende, vor allem auf der A5 Karlsruhe Richtung Heidelberg. Zwischen Bruchsal und Waldorf-Wiesloch 12 Kilometer Stau, noch heftiger in der Gegenrichtung. Zwischen Hirschberg und dem Kreuz Waldorf 15 Kilometer Stau. A5 jetzt Basel Richtung Karlsruhe zwischen Freiburg Süd und Theningen. 9 Kilometer stockender Verkehr. Und knüppeldick kommt es auch noch auf der A81 Stuttgart Richtung Würzburg zwischen Bleidelsheim und Weinsberg-Ellhofen. 11 Kilometer stockender Verkehr. Ihr werdet geblitzt gerade in Bad Rappenau in der Wimpfener Straße und Blitze auch in Eppingen, da in der Mühlbacher Straße. Habt ihr noch was gesehen? Dann schickt uns gerne wie immer eine Sprachnachricht an die 08000 34 35 36. Kommt gut an.
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1: Und mit euch das Wochenende zum Greifen nah und eure 500€ Tankkarte auch. Bekommt ihr immer morgens bei Jens und Steffi und garantiert nochmal am Nachmittag bis 18 Uhr. Genau dann, wenn ihr das hier hört. Wenn wir die Karte aufladen, einfach schnell anrufen und gewinnen. Jetzt erstmal Nico Santos, aufgewachsen auf Mallorca. Daher weiß er ganz genau, wie der Sommer klingt. Hier ist Why Don't You Stay.
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0: Ganz locker Richtung Wochenende mit Pedro Santos. Should have known better bei Radio Regenbogen. Ganz locker geht's auch mit der 500-Euro-Tankkarte ins Wochenende hier bei Radio Regenbogen. Durfte die Steffi aus Eggenstein-Leopoldshafen heute Morgen selbst spüren, hat sie sich bei Jens und Steffi am Morgen klar gemacht, auch wenn ihr Arbeitsweg nicht so ihr Hauptproblem ist.
1: Ich hab's nicht weit, aber ich würde mit meiner Schwester teilen, die muss zur Arbeit also deutlich weiter pendeln als ich.
2: Okay. Schwesternliebe.
1: Ja.
3: Was ganz, ganz Wunderbares und das unterstützen wir natürlich. Deswegen geht die Radio Regenbogen Tankkarte mit 500 Euro an euch.
1: Oh, genial. Super, ich freue mich riesig.
0: Völlig egal, was es bei euch ist. Die Kids zum Training. Selbst ewig weit zur Arbeit fahren. Wir unterstützen euch gerne an der Zapfsäule. Nächste 500 Euro Tankkarte noch garantiert bis 18 Uhr. Immer dann, wenn wir sie aufladen hier in der Show.

0: schön runterkommen Richtung Wochenende. Mit Queen, Heaven for Everyone bei Radio Regenbogen. Kurze Einordnung von Stefan aus Kirlach, warum Sängerin Leonie jetzt genau die richtige wäre für uns?
1: Weil Leonie einfach eine der wenigen Künstlerinnen heutzutage ist, die genau das macht, worauf sie Bock hat.
0: Na dann, Vollgas Leonie, don't worry, für euren Feierabend.

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10: Mit Nathalie Bender. Schönen guten Tag. In Ludwigshafen ist eine 16-jährige Schülerin während des Unterrichts zusammengekommen.

0: gebrochen und gestorben. Laut Polizei passierte das heute gegen 23:30. Trotz sofortiger Wiederbelebungsversuche starb die Jugendliche noch vor Ort. Hinweise auf Fremdeinwirkung gibt es derzeit nicht. Staatsanwaltschaft und Kripo ermitteln zur Todesursache. Mitschüler und Lehrkräfte werden psychologisch betreut. In Sachen Fachkräftemangel setzt die Stadt Mannheim auf Hilfe aus dem Ausland. Um die Betreuung in Kitas langfristig zu sichern, rekrutiert sie künftig nicht nur Erzieher aus Spanien, sondern auch aus Griechenland und dem Kosovo. Sie will dabei noch stärker auf Sprachkenntnisse, Einarbeitung und eine enge Begleitung vor Ort achten. Die bisherigen Saisonspiele der Rhein-Neckar-Löwen in der Handball-Bundesliga waren allesamt knapp und nichts für schwache Nerven. Heute Abend tritt unser Sportpartner auswärts beim tabellenvorletzten HSG Wetzlar an. Dabei hofft Löwentrainer Mike Machulla auf klarere Verhältnisse.
1: Ich würde mir auch mal wünschen, dass wir ein Spiel von vorne bis hinten einfach souverän runterspielen und wir alle vielleicht ein bisschen Adrenalin sparen können. Und den Zuschauern geht es ja am Ende auch nicht anders. Die sitzen ja auch da und knapp an Fingernägel. Und das dürfen wir natürlich dann entspannter machen, weil wir wollen ja unsere Fans auch noch viele Jahre dabei haben und nicht Leute frühzeitig verlieren mit grauen Haaren und mit Herzattacken.
0: Die Partie in Wetzlar beginnt heute Abend um 19 Uhr.
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3: Vorsicht gerade auf der A5 Karlsruhe Richtung Basel. Zwischen Karlsruhe Süd und Rastatt Nord. Unfall auf der linken Spur. Unfallstelle gerade noch ungesichert. Macht langsam. Ihr braucht deutlich mehr Zeit auf der A5 Karlsruhe Richtung Heidelberg zwischen Bruchsal und Waldorf-Wiesloch. 13 Kilometer Stau. In der Gegenrichtung zwischen dem Kreuz Heidelberg und dem Kreuz Waldorf. Da 11 Kilometer stockender Verkehr. A5 jetzt Basel Richtung Karlsruhe zwischen Freiburg-Mitte und Teningen. 8 Kilometer stockender Verkehr. Und viel los auch auf der A81 Stuttgart Richtung Singen zwischen dem Kreuz Stuttgart und Eningen. 10 Kilometer Stau. Geblitzt werdet ihr gerade in Mannheim in der Helmholtzstraße und Blitze auch in Karlsruhe da im Klammweg. Habt ihr noch was gesehen? Dann schickt uns gerne wie immer eine Sprachnachricht an die 08000 34 35 36. Ich bin Basti Haug. Wo es soweit ist, schönen Feierabend.
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0: Gerade eben geschaut, im Schnitt kostet der Liter Benzin in Freiburg gerade zum Beispiel 2,19 Euro. Also viel ist vom Tankrabatt schon nicht mehr übrig.
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0: Ist kein Problem. Wir greifen euch einfach gerne weiter unter die Arme. Gerade eben wurde unsere 500 Euro Tankkarte wieder aufgeladen. Bei uns ist der Patrick aus Edigen-Neckarhausen. Du sitzt gerade im Auto und siehst, wie die Tanknadel immer weiter runtergeht, ne?
2: Ja, leider. Und es ist auch ziemlich deprimierend, wenn man an der Zapfsäule steht und guckt auf den Tacho und denkt sich, boah, schon wieder ein Huni weg für den Sprit.
0: Das Wahnsinn. Ist echt deprimierend. Du bist viel mit dem Auto unterwegs, höre ich da raus?
2: Ja, richtig, genau. Ich wohne in Eding und muss jedes Mal nach Mannheim rein zur Arbeit, das fünfmal die Woche hin und zurück. Dann hat man noch ein kleines Kind, da stehen natürlich auch Termine an und ja, also wir sind auf unser Auto angewiesen und deswegen ja, macht sich das bemerkbar im Geldbeutel.
0: Erstmal nicht mehr, weil die 500 Euro Tankkarte gehört dir. Glückwunsch.
2: Sau geil, vielen, vielen Dank, da freue ich mich. Super, mega.
0: Sehr gerne. Macht ihr ein schönes Wochenende.
2: Das mache ich. Vielen, vielen Dank. Euch auch. Dankeschön.
0: Und die nächste Tankkarte für euch, gerade bei uns in der Radio Regenbogen-App. Wer die abgreift, morgen am Samstag bei Kollege Micha Habich in der Show.

0: Ich sag always on the run bei Radio Regenbogen. Regen ist erstmal vorbei. Wetterexperte Jörg Kachelmann, die Grundwasserstände, die Pegel bei uns in den Flüssen, aber alle extrem niedrig. Kommt da jetzt noch mehr Regen zu uns?
1: Es muss mal wieder richtig seichen. Ja, der große Regen ist nicht in Sicht. Vielleicht nächste Woche irgendwann mal wieder Donnerstag, aber bis Mittwoch ist dann wieder nach diesem kurzen Regen-Episödchen am Sonntag auf Montag, ist er wieder Montag, Dienstag, Mittwoch ziemlich freundlich und auch wieder warm. Nicht ausgeschlossen, dass wir schon wieder über 25 Grad reden müssen, Montag, Dienstag, Mittwoch. Aber eben, nein, der große Regen ist doch nicht in Sicht. Die Grundwasserstände werden sich nur ganz langsam, wenn überhaupt, erholen.
0: Dann geht die Tendenz eher wieder Richtung Sommer statt Herbst. Nee, ist auch erst Anfang Oktober.

0: Midnight Sun mit dabei bei all deinen Lieblingshits bei Radio Regenbogen. Genauso wie Rihanna und Jay-Z und Michael Schulte. Vollgas Richtung Wochenende, 5 a.m. Drauf auf eurer Playlist gibt's gleich für euch kurz nach 4.
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0: Unser Wetterexperte hat es gerade nochmal bestätigt. Mit dem Regen war es das erstmal. Heute zum Feierabend überall trocken. Sogar die Sonne ist vereinzelt am Start. Temperaturen bis 23 Grad. Das Wochenende dann an beiden Tagen durchwachsen. Regen bleibt aber weiter selten bei maximal 22 Grad.
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14: Und das sind die Themen um 16 Uhr. Insolvenz von Galeria, Sorge bei Beschäftigten in der Region. Und die gute Nachricht aus dem Schwarzwald-Barkreis, Rufbus kommt per App. Ich bin Daniel Ernst, guten Tag. Unruhe bei den Galeria-Beschäftigten in der Region. Nach der neuen Insolvenz der Warenhauskette ist die Sorge groß, denn vier Standorte standen schon vor der neuen Pleite auf der Kippe. Stefan Gebert mit den Einzelheiten.
15: Die Häuser in Freiburg, Mannheim, Offenburg und Heilbronn sollten auf ihre Wirtschaftlichkeit geprüft werden. Das wurde bereits im Sommer bekannt. Für sie könnte es jetzt eng werden. 1500 Menschen arbeiten bei den Galeria-Filialen in Baden-Württemberg. Deutliche Kritik kommt von der Gewerkschaft Verdi. Die ständige Ungewissheit sei eine Zumutung für alle. Galeria habe haarsträubende Managementfehler gemacht und das habe jetzt wieder zur Pleite geführt. Die neue Insolvenz ist schon die vierte in den letzten 6 Jahren. Allerdings die erste unter Bernhard Beetz. Der Unternehmer und Präsident des SV Waldhof übernahm Galeria vor 2 Jahren.
14: Jetzt ruft auch die VW-Tochter Skoda über 1 Million Fahrzeuge zurück in die Werkstatt. Denn auch deren Fahrzeuge haben das gleiche Problem wie VW, Audi und Seat. Ein Schraubenabriss kann zum Lenkungsausfall führen. In Deutschland sind bei Skoda rund 370.000 Fahrzeuge betroffen. Bei der Bundesagentur für Arbeit gibt es eine technische Panne. Betroffen davon sind die Online-Dienste der Behörde, das sagte eine Sprecherin. Man geht aber von internen Schwierigkeiten aus und nicht von einem Hackerangriff. In Baden-Württemberg haben die Straftaten im öffentlichen Nahverkehr deutlich zugenommen. Im ersten Halbjahr wurden der Polizei über 9000 Straftaten gemeldet. Das sind über 14% mehr. Die häufigsten Fälle waren Diebstähle, Schwarzfahren und Sachbeschädigungen. Die Entwicklung sei besorgniserregend, so das Verkehrsministerium. Und die gute Nachricht aus dem Schwarzwald-Baar-Kreis. Hier können Rufbusse im Regionalverkehr ab sofort auch per App gebucht werden. Die App RufMove ist laut Landratsamt in den Stores von Google Play und Apple erhältlich. Die telefonische Buchung ist natürlich auch noch möglich.
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0: Vorsicht gerade auf der A6 Nürnberg Richtung Heilbronn zwischen dem Kreuz Weinsberg und Heilbronn-Neckarsulm. Da steht ein kaputtes Auto auf der rechten Spur. Ihr braucht leider viel Zeit auf der A5 Karlsruhe Richtung Heidelberg zwischen Bruchsal und Waldorf-Wiesloch, 12 Kilometer Stau. A5 Basel Richtung Karlsruhe zwischen Riegel und Rust, 6 Kilometer stockender Verkehr. Weiter zwischen Rastatt Süd und Karlsruhe Süd nochmal 7 Kilometer Stau. Geblitzt werdet ihr aktuell in Karlsruhe im Klammweg und Blitze auch in Bad Rappenau, da in der Wimpfener Straße. Habt ihr noch was gesehen? Dann schickt uns gerne wie immer eine Sprachnachricht an die 08000 34 35 36. Kommt gut heim.
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0: Und mit euch. Ihr greift noch vor dem Wochenende, wenn ihr mögt, eure 500-Euro Tankkarte ab. Die bekommt ihr gerade bei uns in der Radio Regenbogen App. Jetzt Michael Schulte mit dem Startschuss ins Wochenende. Macht richtig Laune. Hier ist 5 a.m. Radio.

0: Daddy Swims. Bad Dreams. Ganz klar einer unserer Lieblingshits hier bei Radio Regenbogen.
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0: Nur welchen Lieblingshit ihr morgens kurz vor 6:30 hört, das entscheidet ihr bekanntlich selbst beim Hit-Duell mit Jens und Steffi. Beide hatten heute Morgen wieder einen Song am Start und haben sich natürlich wieder gebattelt.
2: Freitagsstimmung.
3: Ich sehe schon, wie Jennifer Lopez in Lederstiefeln vor einem aufstampft.
2: Ja.
3: Und ich habe heute Morgen gefühlt, ich würde gerne heute Morgen No Mercy hören. Sommer, where do you go?
2: Das ist aber auch der Moment, wo man so einen Schieber über die Tanzfläche tanzt. Ne? So.
3: Ja.
0: Ihr habt so klar entschieden, ihr wolltet das Sommer-Comeback, das Sommer-Feeling von Jens und bekommt es auch am Freitagnachmittag. No Mercy, where do you go? Fühlt sich richtig locker leicht an und ich meine Montag, Dienstag schon wieder bis 25 Grad. Diesen Sommer werden wir dieses Jahr einfach wohl nie mehr los.

0: Okay, okay, da hat gerade jemand aber wirklich einen richtigen Hals und ich muss sagen, ich verstehe es. Andrea aus Freiburg schickt eine Sprachnachricht für alle Autofahrer. Die steht wohl gerade im Stau auf der A5 und ist ein bisschen genervt, weil offenbar zu wenige von uns das Reißverschlussverfahren kennen.
1: Schlimmsten finde ich ja die, die dann gleich mittig fahren, weder einen reinlassen, noch einen vorbeilassen. Also nochmal für alle, beide Spuren bis zum Ende ausnutzen und dann nacheinander einfädeln. Wie ein Reißverschluss.
0: Richtig so. Danke dir, Andrea. Wenn euch auch noch was auf dem Herzen liegt, schickt gerne auch eine Sprachnachricht rein an die 08000 34 35 36. Ray Dalton jetzt. Go that high. Schönes Wochenende.

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4: Mit Nathalie Bender, schönen guten Tag. Wer kennt es nicht? Den Joghurt hinten im Kühlschrank vergessen und zack, schon wieder abgelaufen. Wir werfen ihn zusammen mit dem gammeligen Gemüse in die Tonne. Muss das sein? Das fragt sich der Koch Björn Moschinski und kocht gerade in Mannheim einfach mal für 600 Menschen ein Drei-Gänge-Menü aus angeblich schlechten Lebensmitteln. Er nennt das Food Safe Bankett. Und ihr seid eingeladen, noch bis 19 Uhr auf den Kapuzinerplanken vorbeizuschauen.
5: Der Event ist für uns einfach eine Einladung an alle Menschen da draußen. Wir wollen erstens die Menschen einladen, mit uns zusammen zu feiern. In dieser wundervollen Umgebung und in diesem Ambiente hat eben ganz klar auf das Thema Lebensmittelverschwendung hinweisen und genau, und eine schöne Zeit zu haben.
4: Für das Menü hat Moschinski tonnenweise altes Gemüse beim Großmarkt geholt.
5: Die Rüben waren ganz schrumpelig, die waren ganz weich gewesen. Wir haben einfach eins gemacht, wir haben Wasser genommen, wir haben die Rüben da reingelegt, haben sie im Kühlschrank über Nacht gelassen und die Rüben haben sich wieder komplett mit Wasser vollgesogen. Die sind richtig hart, also so wie sie gerade frisch vom Feld kommen.
4: Und das ist nur einer von vielen Tipps, um gegen Essensverschwendung vorzugehen. Auch das Mindesthaltbarkeitsdatum dürfen wir nicht zu ernst nehmen, sagt Moschinski. Lieber öfter mal an Produkten riechen und keine Lockangebote in großen Mengen kaufen. Wer Interesse hat, der kann noch bis 19 Uhr beim Foodsafe-Bankett auf den Kapuzinerplanken in Mannheim vorbeischauen. 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
6: Es ist einfach wahnsinnig viel los gerade auf der A5 Darmstadt Richtung Karlsruhe zwischen dem Kreuz Weinheim und dem Kreuz Waldorf. 13 Kilometer stockender Verkehr. A5 Heidelberg Richtung Basel zwischen dem Dreieck Karlsruhe und Rastatt Nord 7 Kilometer stockend. Nochmal die A5, jetzt Basel Richtung Karlsruhe zwischen Riegel und Rust 6 Kilometer stockender Verkehr. Weiter zwischen Rastatt Süd und Karlsruhe Süd 8 Kilometer Stau. Kommt gut durch! Lasst euch nicht stressen, falls ihr im Stau steht und bitte auch nicht blitzen. Blitzer gerade in Heilbronn in der Saarlandstraße und Blitzer auch in Heidelberg, da im Emmertsgrund. Habt ihr sonst noch was gesehen, dann schickt uns gerne wie immer eine Sprachnachricht an die 08000 34 35 36. Ich bin Basti Haug, schönes Wochenende zusammen.
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0: Nee, es war klar, es musste erst einer aus dem Schwarzwald kommen, um das alles wirklich zu regeln.
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0: Der Klopp-Hype kommt so richtig ins Rollen. Gestern erster Sieg, 2-0 gegen Serbien. Für unsere deutsche Nationalmannschaft mit Jürgen Klopp an der Spitze. Und wenn ihr jetzt sagt, ey, von diesem Klopp würde ich gerne noch viel, viel mehr sehen. Und zwar schnell. Perfekt. Sonntag ist direkt die nächste Chance gegen Griechenland. Radio Regenbogen Sportreporterin Rebecca Allgeier. Die Kloppo-Elf hat ja jetzt schon eine breitere Brust, ne?
2: Ja, siegen tut dann doch gut. War richtig wichtig für die deutsche Mannschaft. Bringt Leichtigkeit rein. Ja, das war jetzt ein mutiger Auftritt, wenn auch zugegeben gegen schwache Serben. Auch super für die Region, die Stuttgarter. Die Debütanten aus Freiburg und Conte von Hoffenheim durften dabei sein. Hervorzuheben, Derry Sherhand vom SC hat alles abgerissen auf der linken Seite. Super Einstand für ihn und auch unser Bundestrainer hier aus Glatten. Der kann wieder lächeln. Fußball Deutschland kann also richtig guter Dinge auf die letzte Partie in dieser Länderspielperiode blicken.
0: Es geht wieder gegen die Griechen. Hinspiel mit 0-1 verloren. Was erwartet uns jetzt da?
2: Na, definitiv ein Hexenkessel in Saloniki. Unangenehm. Und die Griechen in unserer Nations League Gruppe aktuell Spitzenreiter nach 3 Spielen ohne Niederlage. Also die sind richtig gut drauf. Da kann Klopps zweiter Kader jetzt mal zeigen, ob sie auch einem stärkeren Team gewachsen sind. Mit einem Sieg aus dieser langen Länderspielphase rauszugehen, das wäre natürlich super. Und würde den Klopp-Hype auch ein bisschen weitertragen.
0: Und den brauchen wir gerade alle irgendwie. Anpfiff gegen die Griechen, Sonntag, 20.45 Uhr.
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Olly Murs, Heart Skips a Beat bei Radio Regenbogen. Jetzt Roxette mit The Look. Für die Schweden begann ihre Weltkarriere genau mit dem Song, aber auch nur durch einen Zufall. Ein Austauschstudent aus den USA kam 1988 nach Schweden, merkte, wie jeder Roxette dort abfeierte, nahm eine CD mit und dann nahm die Geschichte ihren Lauf. Fast 40 Jahre später ist der Hit immer noch geil. Roxette, The Look für euren Start in Richtung Wochenende.

0: Hendrix für euren Start ins Wochenende. Golden bei Radio Regenbogen. Wir spielen all deine Lieblingshits. Gleich sind die All Saints mit dabei. Und dieser junge Mann auch. Der mit der coolen Stimme und den super coolen Hits. Passenger schmeißen wir auf eure Playlist. Gibt's gleich für euch. Direkt nach 5.
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0: Mit Regen ist jetzt erstmal definitiv Tuck. Heute im Feierabend überall alles trocken. Vereinzelt kommt auch noch die Sonne durch bis 23 Grad. Das Wochenende durchwachsen, Regen bleibt aber weiter sehr selten bei maximal 22 Grad an beiden Tagen.
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13: Und das sind die Themen um 17 Uhr. Große Freude an der Uni Freiburg. Und die gute Nachricht aus dem Schwarzwald-Barkreis. Rufbus kommt per App. Ich bin Daniel Ernst. Guten Tag. Die Universität Freiburg darf künftig wieder den Titel Exzellenzuniversität tragen. Das hat Bundesforschungsministerin Bär bekannt gegeben. Mit dem Titel verbunden sind Millionen an Fördergeldern. Baden-Württemberg hat jetzt mit Freiburg, Heidelberg, Karlsruhe und Tübingen 4 Exzellenzuniversitäten. Jetzt ruft auch die VW-Tochter Skoda über 1 Million Fahrzeuge zurück in die Werkstatt. Denn auch deren Fahrzeuge haben das gleiche Problem wie VW, Audi und Seat. Ein Schraubenabriss kann zum Lenkungsausfall führen. In Deutschland sind bei Skoda rund 370.000 Fahrzeuge betroffen. Unruhe bei den Galeria-Beschäftigten in der Region. Nach der neuen Insolvenz der Warenhauskette ist die Sorge groß, denn die Standorte Freiburg, Mannheim, Offenburg und Heilbronn standen schon vor der neuen Pleite auf der Kippe. In Baden-Württemberg haben die Straftaten im öffentlichen Nahverkehr deutlich zugenommen. Im ersten Halbjahr wurden der Polizei über 9000 Straftaten gemeldet. Das sind über 14% mehr. Die häufigsten Fälle waren Diebstähle, Schwarzfahren und Sachbeschädigungen. Die Entwicklung sei besorgniserregend, so das Verkehrsministerium. Und die gute Nachricht aus dem Schwarzwald-Baar-Kreis. Hier können Rufbusse im Regionalverkehr ab sofort auch per App gebucht werden. Die App Rufmove ist laut Landratsamt in den Stores von Google Play und Apple erhältlich. Die telefonische Buchung ist natürlich auch noch möglich.
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14: Ich bin Ursula Winkler. Zu Saisonbeginn sind die Heizölpreise so hoch wie seit der Energiekrise 2022 nicht mehr. Grund ist der Iran-Krieg und seine Folgen. Zuletzt kostete Heizöl im bundesweiten Schnitt rund 170 Euro pro 100 Liter bei einer Abnahmemenge von 3000 Litern. Das meldeten die Vergleichsportale Heizöl24 und EasyOil. Damit haben sich die Preise im Vergleich zum Vorjahr fast verdoppelt. Experten raten wegen der hohen Kosten davon ab, den Heizöltank jetzt schon voll zu machen. Am besten nur so viel nachtanken, wie unbedingt nötig, hieß das. Und noch der Blick auf den DAX, der lag zuletzt bei 25.256 Punkten im Plus im Vergleich zum Vortag. Ursula Winkler für Radio Regenbogen.
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0: Vorsicht gerade auf der A6 Mannheim Richtung Heilbronn zwischen Mannheim-Schwetzingen und Schwetzingen-Hockenheim. Unfall auf der rechten Spur, das Ganze im Baustellenbereich. Macht da langsam. Langsam machen, weil es nicht anders geht. Dicker Stau auf der A5 Karlsruhe Richtung Darmstadt zwischen Gronau und Dossenheim. 13 Kilometer stockender Verkehr. In der Gegenrichtung zwischen Ladenburg und dem Kreuz Walldorf 13 Kilometer Stau. Nochmal die A5, jetzt Basel Richtung Karlsruhe, zwischen Rastatt Süd und Karlsruhe Süd, 9 Kilometer Stau. Geblitzt werdet ihr auch direkt in Karlsruhe in der Rheinhafenstraße und Blitze auch in der Rastatt, da in der Danziger Straße. Habt ihr sonst noch was gesehen, dann schickt uns gerne wie immer eine Sprachnachricht an die 08000 34 35 36. Kommt gut heim.
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0: Und mit euch. So schön, dass wir gemeinsam ins Wochenende starten. Wie ihr euch heute Abend noch eure 500 Euro Tankkarte klar macht, gleich in 10 Minuten hier in der Show. Jetzt Alex Warren, würden wir einen Strich unter das Jahr machen, jetzt schon, dann wäre er sicher einer der angesagtesten Sänger des Jahres. Sein nächster Streich, Passenger, für euren Feierabend.
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0: So, nächster Check gerade. Der aktuelle Preis für Benzin in Karlsruhe. Jetzt um 17.15 Uhr pro Liter 2,23 Euro. Da ist nicht mehr viel übrig vom Tankrabatt.
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0: Deswegen machen wir weiter. Ganz munter. Helfen euch, dass euch nicht schlecht wird an der Zapfsäule. Heute Mittag hat es den Patrick aus Edingen getroffen. Bei dem geht auch das Benzin weg wie nix.
2: Ja, richtig, genau. Ich wohne in Edingen und muss jedes Mal nach Mannheim rein zur Arbeit. Das fünfmal die Woche. Hin und zurück, dann hat man noch ein kleines Kind. Da stehen natürlich auch Termine an. Und ja, also wir sind auf unser Auto angewiesen. Und deswegen ja, macht sich das bemerkbar im Geldbeutel.
0: Jetzt erstmal nicht mehr. Und ihr könnt das auch. 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Oder zweite Möglichkeit, nächste Tankkarte Montag wieder bei Jens und Steffi. Wie immer ab 6 Uhr.

Einfach mal loslassen zum Wochenende. Seal. Kiss from a Rose bei Radio Regenbogen. Wem das nicht gereicht hat zum Stress loswerden, Katy Perry hilft auch. Die verarbeitet ihre Trennung von Orlando Bloom im ganz neuen Hit. Ist so eine richtige Abrissbirne. Watch it burn. Ganz neu für euren Start ins Wochenende.

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3: Mit Nathalie Bender, schönen guten Tag. In Ludwigshafen ist eine 16-jährige Schülerin während des Unterrichts zusammengebrochen und gestorben. Laut Polizei passierte das heute gegen 11:30. Trotz sofortiger Wiederbelebungsversuche starb die Jugendliche noch vor Ort. Hinweise auf Fremdeinwirkung gibt es derzeit nicht. Staatsanwaltschaft und Kripo ermitteln zur Todesursache. Mitschüler und Lehrkräfte werden psychologisch betreut. In Sachen Fachkräftemangel setzt die Stadt Mannheim auf Hilfe aus dem Ausland. Um die Betreuung in Kitas langfristig zu sichern, rekrutiert sie künftig nicht nur Erzieher aus Spanien, sondern auch aus Griechenland und dem Kosovo. Sie will dabei noch stärker auf Sprachkenntnisse, Einarbeitung und eine enge Begleitung vor Ort achten. Die bisherigen Saisonspiele der Rhein-Neckar-Löwen in der Handball-Bundesliga waren allesamt knapp und nichts für schwache Nerven. Heute Abend tritt unser Sportpartner auswärts beim tabellenvorletzten HSG Wetzlar an. Dabei hofft Löwentrainer Mike Machulla auf klarere Verhältnisse.
4: Ich würde mir auch mal wünschen, dass wir ein Spiel von vorne bis hinten einfach souverän runterspielen und wir alle vielleicht ein bisschen Adrenalin sparen können. Und den Zuschauern geht es ja am Ende auch nicht anders. Die sitzen ja auch da und knapp an Fingernägel. Und das dürfen wir natürlich dann entspannter machen, weil wir wollen ja unsere Fans auch noch viele Jahre dabei haben und nicht Leute frühzeitig verlieren mit grauen Haaren und mit Herzattacken.
3: Die Partie in Wetzlar beginnt heute Abend um 19 Uhr.
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5: Vorsicht aktuell auf der A6 Nürnberg Richtung Heilbronn zwischen dem Kreuz Weinsberg und Heilbronn-Neckarsulm. Kaputtes Auto auf der rechten Spur. Ihr braucht immer noch deutlich mehr Zeit auf der A5 Karlsruhe Richtung Darmstadt zwischen Kronau und Dossenheim. 12 Kilometer stockender Verkehr. A5 Basel Richtung Karlsruhe zwischen Rastatt Süd und Rastatt Nord. 4 Kilometer Stau. Und da gerade noch reingekommen, nochmal die A5 Heidelberg Richtung Karlsruhe zwischen Heidelberg-Schwetzingen und dem Kreuz Waldorf. Da 8 Kilometer Stau. Ganz viel Geduld. Kommt gut ins Wochenende und kassiert nicht noch einen Blitzer auf dem Weg dahin. Blitzer steht gerade in Weinheim in der Viernheimer Straße und noch so ein Ding Blitzer in Karlsruhe in der Rheinhafenstraße. Habt ihr noch was gesehen? Dann schickt uns gerne wie immer eine Sprachnachricht an die 08000 34 35 36. Ich bin Basti Haug. Schön, dass ihr mit dabei seid.
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0: die coolste aktuelle Variante, um ins Wochenende zu kommen. Tampa City, Self-Aware.
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3: Nein! Das ist nicht Roberto Blanco.
0: Da wäre ja noch ein Titel zu vergeben im Feierabend. Legende des Tages könnt ihr jetzt wieder werden mit unserem Musikquiz. Wie immer erklären wir Interpret und Song auf spezielle Art und Weise. Ihr braucht beides. Heute verdammt schwer. Was suchen wir hier?
1: Interpret?
3: Das ist ein Rapper und der heißt fast wie das Monster von Loch Ness, ja, der Spitzname, aber nicht mit S, sondern mit L. Denk da mal drüber nach.
1: Song.
3: Heute in der Kantine war ganz schwer. Es gab Schnitzel und Currywurst, aber ich hatte nicht Platz im Bauch für beides. Hat mich in die Situation gebracht, wie der Song heißt.
0: Boah, welcher Interpret mit welchem Song ist hier gesucht? Wir hören uns das Quiz des Tages noch einmal ganz schnell an.
1: Interpret?
3: Das ist ein Rapper und der heißt fast wie das Monster von Loch Ness, ja, der Spitzname, aber nicht mit S, sondern mit L. Denk da mal drüber nach.
1: Song.
3: Heute in der Kantine war ganz schwer. Es gab Schnitzel und Currywurst, aber ich hatte nicht Platz im Bauch für beides. Hat mich in die Situation gebracht, wie der Song heißt.
0: Boah, wenn ihr das wisst, raste ich komplett aus. Macht euch zur Legende. Schnell anrufen 08000 34 35 36. Mein Tipp für euch, wie immer, es ist nicht Roberto Blanco.

0: Love Sober. Schönes Wochenende.
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2: Ein bisschen Spaß muss...
3: Nein! Das ist nicht Roberto Blanco.
0: Ist mir klar, weil das hier ist doch die Tanja aus Mannheim.
4: Hallo.
0: Tanja, wie läuft's in Monnem?
4: Wunderbar, Wetter schön, alles gut.
0: Feierabend, Wochenende.
4: Wochenende, hoch die Hände, ja.
0: Und dazu noch Legende werden, weil es ist nicht Roberto Blanco. Du verstehst einfach, wie man lebt. Wir erklären Interpret und Song auf spezielle Art und Weise. Du brauchst beides. Ganz Baden-Württemberg und die Pfalz rätselt mit, aber nur du kannst Superstar sein. Achtung, so klingt's jetzt.
1: Ja. Interpret?
5: Das ist ein Rapper und der heißt fast wie das Monster von Loch Ness. Ja, der Spitzname. Aber nicht mit S, sondern mit L. Denk da mal drüber nach.
1: Song.
5: Heute in der Kantine war ganz schwer. Es gab Schnitzel und Currywurst, aber ich hatte nicht Platz im Bauch für beides. Hat mich in die Situation gebracht, wie der Song heißt.
0: Tanja, das ist nicht einfach. Mein Tipp für dich, es ist nicht Roberto Blanco. Was sagst denn du?
4: Ich sag, dass es Nelly ist.
0: Mit?
4: Dilemma.
0: Tanja! Du bist eine absolute Legende.
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0: Kombi ist geil. Robin Schulz und Tom Walker. Sun Will Shine bei Radio Regenbogen. Wir spielen all deine Lieblingshits gleich. Savage Garden oder auch Shakira. Ich meine, nächste Woche schon wieder bis 25 Grad in Baden-Württemberg und der Pfalz. Da wird der Sommer des Jahres niemals alt. Die, die, gleich für euch nach 6.
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0: Der Regen ist endgültig durch vor euren Feierabend. Viel Sonne, viel blauer Himmel, sogar Temperaturen bis 22 Grad aktuell. Das Wochenende durchwachsen, mal Sonne, mal Wolken, Regen selten bei maximal 22 Grad.
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13: Und das sind die Themen um 18 Uhr. Europas Ölreserven kommen auf den Markt. Und die gute Nachricht aus Mannheim, mehr Fachkräfte aus dem Ausland. Ich bin Daniel Ernst. Guten Abend. Europa gibt offenbar seine Dieselreserven frei. Das hat US-Präsident Donald Trump mitgeteilt. Die G7-Staaten wie Deutschland, Frankreich und die USA fordern angesichts der steigenden Kraftstoffpreise schon länger eine Nutzung der Ölnotreserven. Ab sofort sollen nach und nach 100 Millionen Barrel Rohöl freigegeben werden. Tina Eck berichtet.
14: Damit ist ein von Präsident Trump angedrohter Diesel-Exportstopp erstmal vom Tisch.
5: Nach dem Nahen Osten sind die USA nämlich Europas wichtigster Lieferant von Diesel. Nun soll die Freigabe der Reserven mit der Internationalen Energieagentur IEA abgestimmt werden, um möglicherweise zusätzliche Dieselfreigaben zu prüfen. Die endgültige Entscheidung liegt bei der Energieagentur. Die IEA-Länder haben seit den 70er Jahren erst 6-mal gemeinsam Reserven angezapft.
13: Die Universität Freiburg darf künftig wieder den Titel Exzellenzuniversität tragen. Das hat Bundesforschungsministerin Bär bekannt gegeben. Mit dem Titel verbunden sind 10 bis 15 Millionen Euro an Fördergeldern. Baden-Württemberg hat jetzt mit Freiburg, Heidelberg, Karlsruhe und Tübingen 4 Exzellenzuniversitäten. Die ökologische Landwirtschaft in Baden-Württemberg gewinnt immer mehr an Bedeutung. Inzwischen wird über 14% der Fläche im Land für ökologischen Anbau genutzt. Das ist doppelt so viel als noch vor 15 Jahren. Fast 5000 Höfe im Land leben vom ökologischen Anbau. Und die gute Nachricht aus Mannheim, auch die Stadtverwaltung leidet ja unter dem Fachkräftemangel, besonders bei der Kinderbetreuung. Deshalb will man jetzt im Ausland nach Verstärkung suchen, nicht nur wie bisher in Spanien, sondern auch in Griechenland und dem Kosovo. Die Stadt will dabei stärker auf Sprachkenntnisse, Einarbeitung und eine enge Begleitung vor Ort achten.
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0: Vorsicht gerade auf der A606, man in Richtung Heidelberg, Höhe Kreuz, Mannheim. Unfall auf der rechten Spur. Ihr braucht heftig viel Zeit heute Abend. Leider immer noch auf der A5 Darmstadt Richtung Karlsruhe. Zwischen Dossenheim und dem Kreuz Waldorf. 10 Kilometer stockender Verkehr. In der Gegenrichtung zwischen Kronau und Waldorf-Wiesloch 5 Kilometer Stau. Nochmal die A5, jetzt Heidelberg Richtung Basel, zwischen dem 3 Karlsruhe und Rastatt Nord, 7 Kilometer stockender Verkehr. A81, Stuttgart Richtung Würzburg, zwischen Mundelsheim und Weinsberg-Ellhofen, noch 13 Kilometer Stau, viel Geduld. Und lasst euch nicht blitzen, Blitzer steht gerade in Rastatt in der Danziger Straße und Blitzer auch in Weinheim, da in der Viernheimer Straße. Habt ihr noch was gesehen? Schickt uns gerne wie immer eine Sprachnachricht an die 08000 34 35 36. Kommt gut an.
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0: Und mit euch. Nach dem kurzen Herbsteinbruch machen wir uns langsam schon wieder ready fürs nächste Summer-Comeback. Schon Montag und Dienstag wieder bis 25 Grad und viel Sonne. Regen, sagt unser Wetterexperte Jörg Kachelmann, erst Ende nächste Woche wieder. Wahnsinn. Da bleibt zumindest noch viel Spielraum für Shakira und ihren Sommerhit. Hier ist Die Die. Schönes Wochenende.
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eine absolute Entspannungskur am Freitagabend. Lola Young, Messi bei Radio Regenbogen. Altbekanntes Fußballmotto, never change a winning team. Funktioniert in der Musik übrigens genauso. Schwedische DJ Naked und die US-Band Portugal The Man, die haben es hier bei Clyde schon mal richtig gut und lässig zusammen gemacht. Es ist ein sehr entspannter Vibe entstanden, der auch richtig erfolgreich war. Und natürlich muss diese Kombi nochmal ran und nochmal ins Studio, weil genau diesen Vibe, den brauchen wir jetzt in Richtung Feierabend und ins Wochenende. Ihr neuer Hit heißt Some Kind of High, geht darum, den Ernst des Lebens hinter sich zu lassen und einfach mit der großen Liebe in den Tag hineinzuleben. Vielleicht genau das, was wir morgen am Feiertag alle machen. Auf jeden Fall der perfekte Sound für unseren Freitagabend. Neu bei Radio Regenbogen. Hier ist Naked und Portugal The Man. Some Kind of High.

trägt uns in Richtung Feiertag und Wochenende. Wet, wet, wet. Love is all around bei Radio Regenbogen. 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Und morgen bei Micha Havig am Samstag ganz genau hinhören. Jetzt erstmal ein bisschen Party mit J-Lo und David Guetta. Save me tonight.

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7: Mit Stefan Keller. Neuer Insolvenzantrag von Galeria. Der Geschäftsbetrieb soll vorerst weiterlaufen. Wirtschaftsministerin Hofmeister-Kraut sagt, die Warenhäuser seien wichtige Anker für Innenstädte. Besonders kritisch gelten weiter Standorte wie Mannheim, Freiburg, Heilbronn, Offenburg und Singen. Heilbronn war gestern und heute Treffpunkt des Städtetags Baden-Württemberg. Mehr als 500 Gäste kamen zur Hauptversammlung in die Harmonie, darunter auch Ministerpräsident Cem Özdemir. Im Mittelpunkt stand die angespannte Finanzlage der Kommune. Speyer sorgt sich um die Erreichbarkeit. Vor dem Wochenende erinnert die Oberbürgermeisterin trotz Sperrung der B9. Speyer ist offen für euch. Stefanie Seiler empfiehlt aber, Busse und Bahnen zu benutzen.
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8: A6, 56 Mannheim Richtung Heidelberg. Unfall auf rechtem Fahrstreifen bei Kreuz Mannheim. B33 zwischen Hornberg und Niederwasser gesperrt wegen defektem LKW und Ölspur. A5 Richtung Karlsruhe. 10 Kilometer Stau zwischen Kreuz Heidelberg und Kreuz Walldorf. A6 Mannheim Richtung Heilbronn. 3 Kilometer Stau zwischen Mannheim-Schwetzingen und Schwetzingen-Hockenheim. Gute Fahrt.
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0: Also direkt rein ins Zelt, ab auf den Tisch und dann gucken, was der Tag so bringt. Das wäre so mein Tipp für jedes Oktoberfest, auch bei uns in der Region. Jens und Steffi vom Morgen bei Radio Regenbogen. Meine Tipps reichen euch aber mal wieder nicht, ne?
1: Basti, wir holen uns die Tipps wirklich von den Profis. Aus München, von der Wiesn.
2: Denn wir haben ja nächste Woche was zusammen vor. Ein Oktoberfest, zu dem man keine Lederhose und kein Dirndl braucht.
1: Was?
2: Ja, das gibt's bei uns in Karlsruhe. Da ist nämlich die Afterwork-Wiesn. Steffi und ich wollen da gemeinsam mit euch feiern und laden euch ein. WhatsApp 08000 34 35 36. Und da müssen wir natürlich schon wissen, was wir so alles mitmachen müssen.
1: Klar. Eben, da holen wir uns nochmal Infos. Und das Gute ist, wir haben weder Dirndl noch Lederhosen, Jens und ich. Aber das heißt, wir sind alle perfekt vorbereitet.
0: Ja, aber nicht ganz. Ein Tipp gebe ich euch doch vor dem Wochenende. Nicht bei jedem Brosi der Gemütlichkeit mitmachen, sonst ist gemütlich ganz schnell vorbei.
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13: Und das sind die Themen um 19 Uhr. Europas Ölreserven kommen auf den Markt. Und die gute Nachricht aus Mannheim, mehr Fachkräfte aus dem Ausland. Ich bin Daniel Ernst. Guten Abend. Europa gibt offenbar seine Dieselreserven frei. Das hat US-Präsident Donald Trump mitgeteilt. Die G7-Staaten wie Deutschland, Frankreich und die USA fordern angesichts der steigenden Kraftstoffpreise schon länger eine Nutzung der Ölnotreserven. Ab sofort sollen nach und nach 100 Millionen Barrel Rohöl freigegeben werden. Tina Eck berichtet.
14: Damit ist ein von Präsident Trump angedrohter Diesel-Exportstopp erstmal vom Tisch. Nach dem Nahen Osten sind die USA nämlich Europas wichtigster Lieferant von Diesel. Nun soll die Freigabe der Reserven mit der Internationalen Energieagentur IEA abgestimmt werden, um möglicherweise zusätzliche Dieselfreigaben zu prüfen. Die endgültige Entscheidung liegt bei der Energieagentur. Die IEA-Länder haben seit den 70er Jahren erst 6-mal gemeinsam Reserven angezapft.
13: Die Universität Freiburg darf künftig wieder den Titel Exzellenzuniversität tragen. Das hat Bundesforschungsministerin Beer bekannt gegeben. Mit dem Titel verbunden sind 10 bis 15 Millionen Euro an Fördergeldern. Baden-Württemberg hat jetzt mit Freiburg, Heidelberg, Karlsruhe und Tübingen 4 Exzellenzuniversitäten. Auch im September war nahezu jeder zweite Fernzug der Deutschen Bahn verspätet unterwegs. Die Pünktlichkeitsquote lag im Fernverkehr im vergangenen Monat bei nur 52,4%. Das hat die Deutsche Bahn mitgeteilt. Das war der zweitschlechteste Monatswert im laufenden Jahr. Die ökologische Landwirtschaft in Baden-Württemberg gewinnt immer mehr an Bedeutung. Inzwischen wird über 14% der Fläche im Land für ökologischen Anbau genutzt. Das ist doppelt so viel als noch vor 15 Jahren. Fast 5000 Höfe im Land leben vom ökologischen Anbau. Und die gute Nachricht aus Mannheim, auch die Stadtverwaltung leidet ja unter dem Fachkräftemangel, besonders bei der Kinderbetreuung. Deshalb will man jetzt im Ausland nach Verstärkung suchen, nicht nur wie bisher in Spanien, sondern auch in Griechenland und dem Kosovo. Die Stadt will dabei stärker auf Sprachkenntnisse, Einarbeitung und eine enge Begleitung vor Ort achten.
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15: A5 Karlsruhe Richtung Basel. Zwischen Karlsruhe Süd und Rastatt Nord ist der linke Fahrstreifen wegen Unfall blockiert. 5 Kilometer Stau A81 Stuttgart Richtung Singen. Unfallstelle zwischen Oberndorf und Rottweil. B33 Offenburg Richtung Donaueschingen. Sperrung zwischen Hornberg und Niederwasser. Defekter LKW und Ölspur. A5 Karlsruhe Richtung Heidelberg. 8 Kilometer Stau zwischen Kronau und Waldorf-Wiesloch. Passt auf euch auf und kommt gut durch. Gute Fahrt!
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16: Und mit euch endlich Wochenende. Gefühlt so ein bisschen komisches, weil morgen Feiertag, Sonntag ist dann Sonntag. Aber Hauptsache mal 2 Tage frei. Ne? Mal ein bisschen Zeit für die Family und die guten Dinge. Sowas wie extrem laut Musik hören, gehört sich einfach so bei NSYNC. Und jetzt der Typ, der direkt jeden Titelsong zu jedem Western-Film liefern könnte. Shabuzi, Cowgirl, schön, dass ihr mit dabei seid.
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0: Ava Max, Kings and Queens für euren Freitagabend hier bei Radio Regenbogen. Und völlig egal, ob ihr das Auto unbedingt zum Einkaufen braucht oder für die weiten Ausflüge mit der ganzen Family oder ob euch der Sprit einfach so wegfließt wie bei Patrick aus Edingen.
1: Ja, richtig, genau. Ich wohne in Edingen und muss jedes Mal nach Mannheim rein zur Arbeit, das 5-mal die Woche hin und zurück. Dann hat man noch ein kleines Kind. Da stehen natürlich auch Termine an und ja, also wir sind auf unser Auto angewiesen und deswegen macht sich das bemerkbar im Geldbeutel.
0: Und so geht's so vielen. 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Der Patrick hat seine schon heute Nachmittag abgeräumt und ihr könnt euch heute Abend auch noch eine besorgen. Einfach rein in unsere Radio Regenbogen App anmelden und morgen bei Kollege Micha Habich unbedingt eure Chance nutzen. Kommt entspannt ins Wochenende. Jetzt mit One Republic. Hier ist Need Your Love.

Gemütlich rein ins Wochenende inklusive Feiertag. Ten Sharp mit You. Jetzt neuer frischer Sound aus Hamburg von Musiker Mr. C. Der klingt super verspielt und kreativ. Einfach mal ganz anders. 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

0: geiler Hit von Leonie. Holding On bei Radio Regenbogen. Regen ist erstmal vorbei. Wetterexperte Jörg Kachelmann. Die Grundwasserstände, die Pegel bei uns in den Flüssen, in Rhein und Neckar zum Beispiel, sind trotzdem natürlich extrem niedrig. Kommt da jetzt noch deutlich mehr Regen hinterher?
1: Es muss mal wieder richtig seichen.
0: Aber hallo,
1: ja. Der große Regen ist nicht in Sicht. Vielleicht nächste Woche irgendwann mal wieder Donnerstag. Aber bis Mittwoch ist dann wieder nach diesem kurzen Regen-Episödchen am Sonntag auf Montag ist er wieder Montag, Dienstag, Mittwoch ziemlich freundlich und auch wieder warm. Nicht ausgeschlossen, dass wir schon wieder über 25 Grad reden müssen, Montag, Dienstag, Mittwoch. Aber eben, nein, der große Regen ist doch nicht in Sicht. Die Grundwasserstände werden sich nur ganz langsam, wenn überhaupt, erholen.
0: Na, dann geht die Tendenz tatsächlich wieder Richtung Sommer statt Herbst. Ist auch erst Anfang Oktober.

0: einfach maximal cool ins Wochenende mit Coolio Gangsters Paradise bei Radio Regenbogen. Damit ihr morgen nirgends vor verschlossenen Türen steht. Schneller Reminder. Morgen hat alles zu. Kurz zusammengefasst nochmal von Meral aus Offenburg.
1: Ich reg mich gerade so tierisch auf, dass der Feiertag auf Samstag fällt. Was soll das jetzt? Jetzt haben wir Samstag einen Feiertag. Ja, schön. Aber es ist blöd. Es soll doch auf Montag oder auf Freitag fallen.
0: Es ist einfach blöd. Schön für alle, die samstags allerdings sonst arbeiten müssen. So haben wir morgen alle gemeinsam gemütlich.

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5: Am Abend bleibt es in Mannheim und der Rhein-Neckar-Region überwiegend bewölkt, jedoch trocken. Der Wind weht weiterhin schwach aus nördlichen Richtungen. In der Nacht lockern die Wolken auf und stellenweise wird es sogar etwas klarer. Morgens könnten in den tieferen Lagen der Region dann leichte Nebelfelder auftreten. Niederschläge sind aktuell nicht in Sicht. Die Temperaturen sind angenehm mild. In Wiesloch sind es 21 Grad, in Klebronn 18 Grad und in Frankenthal 20 Grad.
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6: Ich bin Dirk Zeitler. Die G7-Staaten wollen die stark steigenden Kraftstoffpreise bekämpfen. Dafür fordern sie die Freigabe von 100 Millionen Barrel Rohöl und Diesel aus strategischen Notreserven über einen Zeitraum von 4 Monaten, koordiniert durch die Internationale Energieagentur IEA. Zuvor hatten sich die G7 in einer Videoschalte beraten. Auch Bundeskanzler Merz nahm daran teil. Die bislang letzte Insolvenz liegt erst gut 2,5 Jahre zurück. Nun ist die Warenhauskette Galeria schon wieder pleite.
7: Experten glauben, dass Galeria durchaus noch eine Zukunft haben könnte. Allerdings müssten dazu nochmal Dutzende Filialen geschlossen werden und ein Eigentümer her, der nicht nur kurzfristige finanzielle Interessen verfolgt. Auch müsste das Konzept auf den Kopf gestellt werden. Verdi spricht von haarsträubenden Managementfehlern. Die rund 12.000 Beschäftigten müssen unterdessen nicht nur um ihre Zukunft bangen, sondern auch ihren nächsten Gehaltscheck. Denn weil die Warenhauskette wegen der letzten Pleite vor 2 Jahren noch unter Beobachtung steht, ist nicht klar, ob erneut Insolvenzgeld gezahlt wird. Tanja Wagner, Nachrichtenredaktion.
6: Ein Herbststurm und starke Regenfälle halten Kreta und zahlreiche Inseln der Ägäis in Atem. Auf Rhodos wurde eine 58-jährige deutsche Touristin von einem Blitz getroffen und getötet. Ihr Ehemann ist leicht verletzt.
8: Das Unwetter hat vielen Touristen auf Kreta den Urlaub vermiest. In Rethymno fielen innerhalb von weniger als 24 Stunden 360 Liter Regen pro Quadratmeter. An der Küste wurden Autos ins Meer gespült, Brücken und Straßen zerstört. Die meisten Fähren bleiben heute in den Häfen. In der Ägäis werden Windböen von bis zu 100 Kilometern pro Stunde gemessen. Erst am Montag wird wieder sommerliches Wetter erwartet, sagen Meteorologen. Aus Athen, Takis Zafos.
6: Zum Sport. Serge Gnabry ist raus. Der 31-Jährige reist nicht mehr zur Nations League nach Griechenland. Er hat das Teamquartier bereits verlassen und ist nach München zurückgekehrt. Das teilte der DFB mit. Auf dem rechten Flügel könnte stattdessen am Sonntag in Thessaloniki sein Vereinskollege Lennart Karl beginnen.
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5: Auf der A5 Karlsruhe Richtung Basel ist zwischen Karlsruhe Süd und Rastatt Nord der linke Fahrstreifen wegen einer Unfallaufnahme gesperrt. 6 Kilometer Stau, die Polizei ist vor Ort. Achtung, auf der A8 Stuttgart Richtung Karlsruhe an der Einfahrt Leonberg West gibt es eine ungesicherte Unfallstelle, bitte vorsichtig sein. Die B33 Offenburg Richtung Donaueschingen ist zwischen Hornberg und Niederwasser wegen eines defekten Lastwagens und einer Ölspur gesperrt. Der Verkehr wird abgeleitet. Passt auf euch auf und kommt gut durch. Gute Fahrt.
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4: Am Abend lockert sich der Himmel in Mannheim und der Rhein-Neckar-Region zunehmend auf. Dabei können hochnebelartige Wolken die Sicht leicht beeinträchtigen. Doch die Nacht bleibt überwiegend trocken. Es weht ein schwacher Wind, der das Wetter angenehm frisch hält. Zudem können sich im Laufe der Nacht vereinzelt Nebelfelder entwickeln, besonders in den Tälern und Niederungen. In Edingen-Neckarhausen sind es 17 Grad, in Eppingen 15 Grad und in Neustadt an der Weinstraße angenehme 18 Grad.
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5: Ich bin Dirk Zeitler. Die G7-Staaten wie Deutschland, Frankreich und die USA dringen angesichts der steigenden Kraftstoffpreise auf eine Nutzung von Ölreserven. Ab sofort und über 4 Monate sollen 100 Millionen Barrel Rohöl und Diesel freigegeben werden, heißt es in einem gemeinsamen Schreiben der 7 Industrienationen.
6: Damit ist ein von Präsident Trump angedrohter Diesel-Exportstopp erstmal vom Tisch. Nach dem Nahen Osten sind die USA nämlich Europas wichtigster Lieferant von Diesel. Nun soll die Freigabe der Reserven mit der Internationalen Energieagentur IEA abgestimmt werden, um möglicherweise zusätzliche Dieselfreigaben zu prüfen. Die endgültige Entscheidung liegt bei der Energieagentur. Die IEA-Länder haben seit den 70er Jahren erst 6-mal gemeinsam Reserven angezapft. Aus den USA Tina Eck.
5: Der Bundesrechnungshof schlägt Alarm. Die Rentenzahlungen werden den Bundeshaushalt immer stärker belasten. Schon nach heutiger Gesetzeslage müsse die Bundesregierung im Jahr 2040 voraussichtlich 36,7% aller Steuereinnahmen an die Rentenkasse überweisen, warnt der Rechnungshof in einem Bericht an den Haushaltsausschuss. Derzeit liege die Quote bei rund 29%. Zum 4. Mal in nur 6 Jahren hat die Warenhauskette Galeria heute Insolvenz angemeldet. Die 12.000 Beschäftigten stehen vor einer völlig ungewissen Zukunft, kritisiert Verdi-Handelsvorständin Silke Zimmer.
7: Die Warenhauskette habe nicht mal Gründe für die Insolvenz angegeben, ereifert sich Zimmer. Nachhaltige Investitionen, die die Zukunft der Standorte sichern, habe es in den letzten Jahren jedenfalls nicht gegeben. Die Beschäftigten bräuchten einen Plan und keine Nebelkerzen. Experten sind sich aber sicher, Galeria könnte auch diese Insolvenz und vielleicht noch eine weitere überstehen, mit weniger Filialen und dem richtigen Eigentümer. Auch brauche es ein neues Konzept mit Drittpartnern, wo Käufer nicht nur shoppen, sondern sich wohlfühlen und etwas erleben könnten. Tanja Wagner, Nachrichtenredaktion.
5: Ein schwerer Herbststurm trifft Griechenland mit tödlichen Folgen. Auf Rhodos hat ein Blitz eine 58-jährige deutsche Touristin getötet. Ihr Mann ist leicht verletzt. Auf Kreta ist ein Hirte in den Fluten ertrunken, so die örtliche Feuerwehr. Der Zivilschutz warnt vor weiteren Überschwemmungen und Erdrutschen.
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4: Achtung auf der A6 Mannheim Richtung Heilbronn. Bei der Raststätte Kraichgau Süd steht ein unbeleuchtetes Fahrzeug auf dem Beschleunigungsstreifen. Auf der B33 Offenburg Richtung Donaueschingen ist die Straße zwischen Hornberg und Niederwasser wegen eines defekten Lastwagens und einer Ölspur gesperrt. Auf der A5 Karlsruhe Richtung Basel staut es sich zwischen Freiburg Süd und Hartheim-Heitersheim auf 8 Kilometern. Passt auf euch auf und kommt gut durch. Gute Fahrt.
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Eine Fahrt zur Schule, eine zur Arbeit, später zum Einkaufen und abends noch zum Sport. 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
3: Im späten Abend bleibt es in Mannheim sowie in der gesamten Rhein-Neckar-Region überwiegend trocken. Die Wolken lockern auf, sodass sich immer wieder klare Abschnitte am Himmel zeigen können. In der Nacht besteht die Möglichkeit, dass sich stellenweise hochnebelartige Wolken bilden. Der Wind bleibt weiterhin schwach und Schauer sind keine in Sicht. In Sandhausen liegen die Temperaturen bei angenehmen 17 Grad, während es in Ludwigsburg 16 Grad und in Bad Dürkheim 15 Grad sind.
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4: Ich bin Uli Reitinger. Die angestrebte Freigabe von Ölvorräten durch die G7-Staaten stellt kein Risiko für die Energieversorgung dar, sagt Wirtschaftsministerin Katharina Reiche. Über 4 Monate werden 100 Millionen Barrel mobilisiert mit einer erheblichen Dieselfreigabe bereits in den ersten 20 Tagen. Dabei bleibe jederzeit ausreichend Reserve zur Sicherung der Versorgung im System, sagte Reiche. Die G7-Staaten Deutschland, Frankreich, Großbritannien, Italien, die USA, Japan und Kanada hatten sich auf den Schritt verständigt. Die Warenhauskette Galeria ist schon wieder pleite. Dabei liegt die letzte Insolvenz erst gut 2,5 Jahre zurück. Ob die Beschäftigten Insolvenzgeld erhalten, ist unklar. Es gibt Kritik, aber auch Hoffnung.
5: Experten glauben, dass Galeria durchaus noch eine Zukunft haben könnte. Allerdings müssten dazu nochmal Dutzende Filialen geschlossen werden und ein Eigentümer her, der nicht nur kurzfristige finanzielle Interessen verfolgt. Auch müsste das Konzept auf den Kopf gestellt werden. Die rund 12.000 Beschäftigten müssen unterdessen nicht nur um ihre Zukunft bangen, sondern auch ihren nächsten Gehaltscheck. Denn weil die Warenhauskette wegen der letzten Pleite vor 2 Jahren noch unter Beobachtung steht, ist nicht klar, ob erneut Insolvenzgeld gezahlt wird. Tanja Wagner, Nachrichtenredaktion.
4: Auch im September hatte jeder 2. Fernzug der Deutschen Bahn Verspätung. Die Pünktlichkeitsquote lag im Fernverkehr im vergangenen Monat bei nur 52,4%. Das war der 2. schlechteste Monatswert im laufenden Jahr.
6: Vor allem der schlechte Zustand vieler Strecken bremst die Bahn weiter aus. Zwischen Berlin und Wolfsburg etwa mussten die ICEs deshalb oft langsamer fahren. Der Abschnitt ist Teil der Strecke Hannover-Berlin, der jetzt gesperrt ist und bis Dezember 2027 saniert werden soll. Als unpünktlich gilt ein Zug, wenn er mindestens 6 Minuten zu spät ankommt. Bahnchefin Paller hatte für dieses Jahr ein Pünktlichkeitsziel von mindestens 60% im Fernverkehr ausgegeben. Schon jetzt scheint aber klar, dass daraus wohl nichts wird. Thomas Bock, Nachrichtenredaktion.
4: Mit einem symbolischen Raketenstart ist das Bürgerfest zum Tag der Deutschen Einheit in Bremen eröffnet worden. Bei strahlendem Sonnenschein zählten die Besucherinnen und Besucher gemeinsam einen Countdown runter. Dann sah es kurz danach aus, als ob ein 17 Meter hoher Nachbau der Ariane-Trägerrakete wirklich abheben würde. 3 Tage lang wird gefeiert, bis zu 450.000 Menschen werden erwartet.
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3: Achtung auf der A8 in Richtung Stuttgart zwischen Eichelberg und Mühlhausen sowie Richtung München zwischen Merklingen und Hohenstadt stehen defekte Fahrzeuge. Auf der B292 von Mosbach Richtung Sinsheim ist zwischen Obrichheim und Asbach eine Unfallaufnahme, Strecke gesperrt. Auf der A5 Richtung Basel staut es sich zwischen Freiburg Süd und Hartheim-Heitersheim auf 11 Kilometern. Passt auf euch auf und kommt gut durch. Gute Fahrt.
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Katy Perry, Watch It Burn.

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4: In Mannheim und der Rhein-Neckar-Region bleibt es heute Nacht überwiegend trocken, mit teils hochnebelartigen Wolken und einzelnen Nebelfeldern. Der Wind weht weiterhin schwach über weite Strecken. Zum Morgen hin hält sich stellenweise der Hochnebel, jedoch klärt es dann vielfach auf und wird zunehmend freundlicher. In Schriesheim sind es 17 Grad, in Ludwigsburg 15 und in Hasloch 17 Grad. Die Temperaturen bleiben somit mild für diese Nacht.
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5: Ich bin Uli Reitinger. Die G7-Staaten, Deutschland, Frankreich, Großbritannien, Italien, die USA, Japan und Kanada, dringen wegen der steigenden Kraftstoffpreise auf die Nutzung von Ölnotreserven. Ab sofort und über 4 Monate sollen 100 Millionen Barrel Rohöl freigegeben werden.
6: Damit ist ein von Präsident Trump angedrohter Diesel-Exportstopp erstmal vom Tisch. Nach dem Nahen Osten sind die USA nämlich Europas wichtigster Lieferant von Diesel. Nun soll die Freigabe der Reserven mit der Internationalen Energieagentur IEA abgestimmt werden, um möglicherweise zusätzliche Dieselfreigaben zu prüfen. Die IEA-Länder haben seit den 70er Jahren erst 6-mal gemeinsam Reserven angezapft. Aus den USA, Tina Eck.
5: Nach dem erneuten Insolvenzantrag der Warenhauskette Galeria sieht die Gewerkschaft Verdi für die rund 12.000 Beschäftigten eine völlige Ungewissheit. Galeria hat heute das 4. Insolvenzverfahren innerhalb von nur 6 Jahren eröffnet. Das sei ganz ohne eine Erklärung zu den Umständen geschehen, kritisiert Verdi. Der Geschäftsbetrieb in den 83 Filialen soll trotz der erneuten Insolvenz vorerst weiterlaufen. Ob die Beschäftigten aber ihr nächstes Gehalt bekommen, ist unklar. Nach der beinahe Katastrophe in einer Fly-Dubai-Maschine von Dubai nach Tel Aviv hat sich jetzt der verletzte Pilot geäußert. In einem Videotelefonat mit dem indischen Premierminister Modi, das dieser auf X teilte, schildert der indische Pilot, was an Bord passiert ist.
7: Der Pilot erzählt, er habe bereits am Boden gelegen, schwer durch Messerstiche des Co-Piloten verletzt. Ihm sei aber klar gewesen, dass das Flugzeug im Begriff war abzustürzen. Deshalb habe er sich trotz seiner Wunden und weiterer Attacken aufgerichtet und die Cockpit-Tür geöffnet. Passagiere kamen herein, überwältigten den Co-Piloten. Eine zufällig anwesende Ersatzcrew landete das Flugzeug schließlich sicher. Der Co-Pilot wurde festgenommen. Zu seinem Motiv sind nach wie vor viele Fragen offen. Israel spricht von einem versuchten islamistischen Anschlag. René Thorau, Nachrichtenredaktion.
5: Ein Herbststurm und starke Regenfälle halten Kreta und zahlreiche andere griechische Inseln in Atem. Auf Rhodos wurde eine 58-jährige deutsche Touristin von einem Blitz getroffen und getötet. Auf Kreta wurde ein Hirte im gebirgigen Hinterland von den Wassermassen erfasst und ertrank. Nach Angaben des griechischen Wetterdienstes soll die Unwetterlage mit heftigem Regen und Gewittern bis Sonntag anhalten.
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4: Achtung auf der A8 Karlsruhe Richtung Stuttgart. Zwischen Leonberg Ost und Kreuz Stuttgart steht ein defektes Fahrzeug. Auf der A81 Würzburg Richtung Heilbronn befindet sich im Bereich Kreuz Weinsberg ebenfalls ein defektes Fahrzeug. Die B292 Moosbach Richtung Sinsheim ist zwischen Obrichheim und Abzweig Asbach wegen Unfallaufnahme gesperrt. Auf der A5 Karlsruhe Richtung Basel staut es sich zwischen Freiburg Süd und Hartheim-Heitersheim auf 3 Kilometern. Passt auf euch auf. Gute Fahrt.
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Ray Garvey und Imran River.

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3: In Mannheim und der Rhein-Neckar-Region ist es in der Nacht zunehmend aufgelockert oder klar. Später bilden sich vereinzelt hochnebelartige Wolken und ein paar Nebelfelder. Der Wind bleibt schwach und es bleibt trocken. Im Laufe der Nacht könnten sich die Wolken weiter verdichten, bleiben jedoch meist ohne Niederschlag. In Eppelheim sind es 17 Grad, in Brackenheim 14 Grad und in Mutterstadt 15 Grad. Gegen Morgen löst sich der Nebel auf.
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4: Ich bin Uli Reitinger. Die G7, also Deutschland, Frankreich, Großbritannien, Italien, die USA, Kanada und Japan, unternehmen einen seltenen Schritt, den sie nur in Krisenzeiten gehen. Die Länder dringen darauf, 100 Millionen Barrel Öl aus der weltweiten Notreserve freizugeben. Sie wollen damit die Preise an den Tankstellen stabilisieren. In Deutschland gibt es zusätzlich einen Tankrabatt, der aber nicht ganz so funktioniert, wie erhofft.
5: Immerhin, es tut sich etwas, trösten sich viele Autofahrer. Kaum jemand hat damit gerechnet, dass der Spritpreis dauerhaft unter 2 Euro fällt. Wie gestern für kurze Zeit. Doch dann um 12 Uhr knallten die Preise wieder rauf. Theoretisch könnte der umstrittene Tankrabatt die Preise um rund 17 Cent pro Liter drücken. Aber die Mineralölkonzerne geben die Entlastung eben nicht 1:1 weiter. Claudia Wächter, Nachrichtenredaktion.
4: Die angeschlagene Warenhauskette Galeria hat beim Amtsgericht Düsseldorf die Eröffnung eines Insolvenzverfahrens beantragt. Der Geschäftsbetrieb in den 83 Filialen soll vorerst weiterlaufen, teilte das Unternehmen mit. Für Galeria ist es bereits der 4. Insolvenzantrag. Ob und wenn ja, welche Standorte schließen müssen, ist offen. Die rund 12.000 Beschäftigten müssen um ihre Arbeitsplätze bangen. Ob sie Insolvenzgeld, also ihr nächstes Gehalt, erhalten, ist unklar. Steigende Zahlungen an die Rentenversicherung werden laut Bundesrechnungshof zu einer immer stärkeren Belastung für den Bundeshaushalt. Im Jahr 2040 muss die Bundesregierung voraussichtlich 36,7% aller Steuereinnahmen des Bundes an die Rentenkasse überweisen, warnen die Rechnungsprüfer. Derzeit liegt die Quote bei rund 29%. Die griechischen Inseln werden im Moment von einem starken Unwetter getroffen. Auf Rhodos wurde eine 58-jährige deutsche Touristin von einem Blitz getroffen und getötet. Auf Kreta wurde ein Hirte von den Wassermassen erfasst und ertrank.
6: Das Unwetter hat vielen Touristen auf Kreta den Urlaub vermiest. An der Küste wurden Autos ins Meer gespült, Brücken und Straßen zerstört. In der Ägäis werden Windböen von bis zu 100 Kilometern pro Stunde gemessen. Erst am Montag wird wieder sommerliches Wetter erwartet, sagen Meteorologen. Aus Athen, Takis Tsafos.
4: Auch der Fährverkehr ist wegen starker Winde beeinträchtigt. Die meisten Fähren blieben und bleiben wohl auch erstmal in den Häfen.
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3: Achtung auf der B31 Richtung Freiburg. Zwischen der Auffahrt Titisee und der B500 bei Hinterzarten wird ein Unfall aufgenommen. Auf der B292 von Moosbach Richtung Sinsheim ist die Strecke zwischen Obrichheim und dem Abzweig nach Asbach wegen Unfallaufnahme gesperrt. Im Kreis Rastatt auf der L87A zwischen Unshurst und Moos in beiden Richtungen Vorsicht. Es befinden sich Personen auf der Fahrbahn. Passt auf euch auf und kommt gut durch. Gute Fahrt!
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3: In Mannheim und der Rhein-Neckar-Region lockern die Wolken in der Nacht zunehmend auf. Der Himmel wird freier. Es bleibt überwiegend trocken. Örtlich können sich Nebelfelder bilden. Der Wind weht schwach, während es in den frühen Morgenstunden aufklart. In Walldorf liegen die Temperaturen bei angenehmen 16 Grad. In Vaihingen an der Enns bei frischen 12 Grad und in Heppenheim bei rund 15 Grad. Insgesamt bleibt es ruhig und weitgehend trocken.
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4: Ich bin Uli Reitinger. Deutschland feiert den Tag der Deutschen Einheit. Dazu werden die politischen Spitzen heute in Bremen erwartet. Nach einem ökumenischen Gottesdienst im Dom versammeln sich die Gäste aus Politik, Wirtschaft, Kirchen, Kultur und Zivilgesellschaft im Konzerthaus Die Glocke zum offiziellen Festakt. Die Festreden halten diesmal Bundespräsident Steinmeier und Bundesratspräsident Bovenschulte. Der Feiertag wird mit einem großen Bürgerfest gefeiert, zu dem mehr als 400.000 Menschen erwartet werden. Um die Kraftstoffpreise an den Tankstellen zu stabilisieren, dringen die G7-Staaten, also Deutschland, Frankreich, Großbritannien, Italien, die USA, Japan und Kanada, auf die Nutzung von Ölnotreserven. Ab sofort und über 4 Monate sollen 100 Millionen Barrel Rohöl freigegeben werden.
5: Damit ist ein von Präsident Trump angedrohter Diesel-Exportstopp erstmal vom Tisch. Nach dem Nahen Osten sind die USA nämlich Europas wichtigster Lieferant von Diesel. Nun soll die Freigabe der Reserven mit der Internationalen Energieagentur IEA abgestimmt werden, um möglicherweise zusätzliche Dieselfreigaben zu prüfen. Die endgültige Entscheidung liegt bei der Energieagentur. Die IEA-Länder haben seit den 70er Jahren erst 6-mal gemeinsam Reserven angezapft. Aus den USA Tina Eck.
4: Zum 4. Mal in nur 6 Jahren hat die Warenhauskette Galeria Insolvenz angemeldet. Die 12.000 Beschäftigten stehen vor einer völlig ungewissen Zukunft, kritisiert die Gewerkschaft Verdi und spricht von haarsträubenden Managementfehlern.
6: Die Warenhauskette habe nicht mal Gründe für die Insolvenz angegeben. Nachhaltige Investitionen, die die Zukunft der Standorte sichern, habe es in den letzten Jahren jedenfalls nicht gegeben. Die Beschäftigten bräuchten einen Plan und keine Nebelkerzen. Experten sind sich aber sicher, Galeria könnte auch diese Insolvenz und vielleicht noch eine weitere überstehen, mit weniger Filialen und dem richtigen Eigentümer. Auch brauche es ein neues Konzept mit Drittpartnern, wo Käufer nicht nur shoppen, sondern sich wohlfühlen und etwas erleben könnten. Tanja Wagner, Nachrichtenredaktion.
4: Auch im September war nahezu jeder zweite Fernzug der Deutschen Bahn verspätet unterwegs. Die Pünktlichkeitsquote lag im Fernverkehr im vergangenen Monat bei 52,4%, teilte die Bahn mit. Das war der drittschlechteste Monatswert im laufenden Jahr. Vor allem eine hohe Zahl von Anlagenstörungen führten zu Verspätungen.
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3: Achtung, auf der A6 von Nürnberg Richtung Heilbronn im Bereich Schwäbisch Hall steht ein defektes Fahrzeug. Im Kreis Esslingen gibt es auf der Landstraße zwischen Grötzingen und Oberensingen in beiden Richtungen eine Gefahr durch eine Person auf der Fahrbahn. Passt bitte auf euch auf und kommt gut durch. Gute Fahrt!
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3: In Mannheim und der Rhein-Neckar-Region klärt sich der Himmel in der Nacht zunehmend auf. Einige hochnebelartige Wolken können sich später bilden, begleitet von vereinzelten Nebelfeldern. Im Laufe der Nacht bleibt es trocken, der Wind ist schwach. Zum frühen Morgen hin kann sich nochmals Nebel bilden, während es tagsüber meist trocken bleibt. Aktuelle Temperaturen in Hockenheim 16 Grad, in Bad Rappenau 12 Grad und in Speyer 15 Grad.
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4: Ich bin Uli Reitinger. Heute ist der Tag der Deutschen Einheit. In diesem Jahr ist Bremen Gastgeber der offiziellen Feiern. Zum Festakt werden heute viele Politiker erwartet, darunter Bundespräsident Steinmeier, Bundeskanzler Merz und Bundestagspräsidentin Klöckner.
5: Schauspielerin Katja Riemann moderiert den zentralen Festakt in Bremen. Auch gibt es ein großes Bürgerfest und am Abend treten Bands und Künstler wie die Fanta 4, Flo Mega und Mia auf. Hunderttausende werden erwartet. Gerade in der heutigen Zeit empfinden es viele Politiker als wichtig, den Zusammenhalt in der Gesellschaft zu feiern. Auch wenn vieles immer noch nicht gleich sei. Einkommen, Vermögen, Renten sind 36 Jahre nach der deutschen Einheit im Osten nach wie vor oft niedriger als im Westen. Ronny Thorau, Nachrichtenredaktion.
4: Die von den G7-Staaten beschlossene Freigabe von Öl- und Dieselreserven kann Autofahrer nach Ansicht der Ökonomin Samira Sultan allenfalls kurzfristig entlasten. Die Freigabe sei so ähnlich wie der Tankrabatt ein Pflaster, das nur kurz Linderung verschaffen könne, sagte die Expertin vom Institut der Deutschen Wirtschaft, der dpa. Wegen der hohen Kraftstoffpreise geben Deutschland und die übrigen G7-Staaten über 4 Monate 100 Millionen Barrel Rohöl und Diesel frei. Extremhitze, Dürre, Waldbrände und Niedrigwasser in diesem Sommer. Von vielen Flüssen gab es Berichte über extrem niedrige Wasserstände. Nun zeigt eine Bilanz des EU-Klimawandeldienstes, Europas Flüsse verzeichneten im Sommer die niedrigsten mittleren Abflussmengen seit mehr als 30 Jahren.
6: Im Juli und August führten große Flüsse wie Rhein und Donau so wenig Wasser wie selten zuvor. Das erschwerte den Gütertransport und belastete die Wasser- und Energieversorgung. In Westeuropa